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1: Ich bin Colin Mock. Der erste Kader von Neubundestrainer Jürgen Klopp steht. Und es ist ein großer. Wegen der XXL-Länderspielpause mit gleich 4 Nations League-Spielen hat Klopp 44 Spieler nominiert. Mit dabei auch 4 jugendliche Frische. 16 Spieler haben bislang noch keinen Einsatz im A-Team. Essen im Restaurant ist trotz der gesenkten Mehrwertsteuer nicht günstiger geworden. Laut einer Studie der Branchengewerkschaft NGG sind die Preise zum Teil sogar gestiegen. Die Bundesregierung hatte die Steuersenkung auch als Verbraucherentlastung angekündigt. Großer Schritt für die Windenergie. In der Nordsee ist Deutschlands größter Offshore-Windpark ans Netz gegangen. Die über 60 Windräder können rechnerisch über 1 Million Haushalte mit Strom versorgen. Der Park allein hebt die deutsche Offshore-Windleistung von etwa 10 auf jetzt 11 Gigawatt. ChatGPT-Entwickler OpenAI meldet neue Probleme mit seiner KI. In Testläufen hat sie Daten einfach erfunden oder Dateien selbst erstellt, um sie als Quelle auszugeben. OpenAI nennt das unerwartet und besorgniserregend. Experten warnen, dass KI irgendwann nicht mehr kontrollierbar sein könnte.
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2: Der Himmel ist sternenklar und so bleibt es den Tag über auch. Die Sonne scheint bei Tageshöchsttemperaturen von 21 Grad im Markgräfler Land. Und der Radio Seefunk Wochenendwettertrend für die ganze Heimat. Am Wochenende geht's so spätsommerlich weiter.
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1: Ich bin Colin Mock. Guten Morgen. Bei den angekündigten Spritpreisentlastungen gibt es erstmals konkrete Eckdaten. Bis zu 25 Cent pro Liter sind drin, das hat CDU-Generalsekretärin Hoppermann im ZDF angekündigt. Wie genau das umgesetzt wird, soll jetzt mit den Bundesländern besprochen werden. In Brandenburg ist ein IS-Anhänger mit mutmaßlichen Anschlagsplänen festgenommen worden. Dafür hat der Mann laut Bundesanwaltschaft unter anderem schon eine Kirche in Bremen als potenzielles Ziel ausgekundschaftet und sich eine Waffe besorgt. Er sitzt jetzt in U-Haft. Deutschlands größter Offshore-Windpark ist an den Start gegangen. In der Nordsee stehen über 60 Windräder. Sie können rechnerisch rund 1,1 Millionen Haushalte mit Strom versorgen. Gebaut wurde der Windpark komplett ohne staatliche Subvention. Jürgen Klopp hat seinen ersten Kader als neuer Bundestrainer vorgestellt. Weil 4 Nations League-Spiele anstehen, nominiert er 44 Spieler, mehr als üblich. Etwa wegen Zaid El-Malla vom 1. FC Köln und Felix Keidel von der SV Elversberg das Debüt. Nächste Woche geht's los mit der Partie gegen die Niederlande.
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2: Der Himmel ist sternenklar und so bleibt es den Tag über auch. Die Sonne scheint bei Tageshöchsttemperaturen von 21 Grad im Markgräfler Land. Und der Radio-Seefunk-Wochenend-Wettertrend für die ganze Heimat. Am Wochenende geht's so spätsommerlich weiter.
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1: Ich bin Colin Mock. Guten Morgen. Bei den angekündigten Spritpreisentlastungen gibt es erstmals konkrete Eckdaten. Bis zu 25 Cent pro Liter sind drin, das hat CDU-Generalsekretärin Hoppermann im ZDF angekündigt. Wie genau das umgesetzt wird, soll jetzt mit den Bundesländern besprochen werden. Essen im Restaurant ist trotz der gesenkten Mehrwertsteuer nicht günstiger geworden. Laut einer Studie der Branchengewerkschaft NGG sind die Preise zum Teil sogar gestiegen. Die Bundesregierung hatte die Steuersenkung auch als Verbraucherentlastung angekündigt. Wer Bahnpersonal angreift, soll härter bestraft werden. Die Mindeststrafe soll bei 6 statt bisher 3 Monaten liegen. Gleiches gilt für Attacken etwa auf Polizisten oder Rettungskräfte. Ein entsprechender Gesetzentwurf aus dem Justizministerium soll in den kommenden Wochen ins Kabinett. In Brandenburg ist ein IS-Anhänger mit mutmaßlichen Anschlagsplänen festgenommen worden. Dafür hat der Mann laut Bundesanwaltschaft unter anderem schon eine Kirche in Bremen als potenzielles Ziel ausgekundschaftet und sich eine Waffe besorgt. Er sitzt jetzt in U-Haft.
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2: Der Himmel ist sternenklar und so bleibt es den Tag über auch. Die Sonne scheint bei Tageshöchsttemperaturen von 21 Grad im Markgräfler Land. Und der Radio Seefunk Wochenendwettertrend für die ganze Heimat. Am Wochenende geht's so spätsommerlich weiter.
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5: Der Himmel ist sternenklar und so bleibt es den Tag über auch. Die Sonne scheint bei Tageshöchsttemperaturen von 21 Grad im Markgräfler Land. Und der Radio Seefunk Wochenendwettertrend für die ganze Heimat. Am Wochenende geht's so spätsommerlich weiter.
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4: Man sagt, dass im Internet ein Krieg tobt. Den einen Krieg kennen wir alle, es ist der Krieg der Meinungen. Aber es gibt auch jenen anderen, heimlichen Krieg, um den Besitz von Daten, um die Kontrolle von Systemen. Und wenn man richtig hinschaut, dann ist dieser Krieg im Verborgenen ein Bild unserer Wirtschaft. Denn auch sie zeigt kriegerische Züge. Da gibt es reiche Mächtige und ohnmächtige Arme. Die einen geben den Ton an und die anderen knirschen mit den Zähnen. Auch das ist ein Krieg. In Deutschland versuchen wir seit 70 Jahren, den Weg sozialer Marktwirtschaft zu gehen. Das heißt, wo immer wir einen Fortschritt erzielen, da erhalten die weniger Begüterten etwas mehr vom Kuchen. Das ist so etwas wie eine Option für die Armen. Thomas Dietrich, Katholische Kirche.
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5: Ich bin Anna Löwer. Guten Morgen. Die angekündigten Entlastungen wegen der hohen Spritpreise werden konkreter. CDU-Generalsekretärin Hoppermann hat im ZDF erstmals Zahlen genannt. Sie könnten Anfang Oktober bis zu 25 Cent pro Liter betragen. Wie genau das umgesetzt wird, soll jetzt mit den Bundesländern besprochen werden. Weil er einen Anschlag auf eine Kirche in Bremen geplant haben soll, ist im Landkreis Barnim ein mutmaßlicher IS-Anhänger festgenommen worden. Laut Bundesanwaltschaft hatte sich der Iraker bereits eine Schusswaffe besorgt und das Ziel ausgekundschaftet. Der Mann sitzt in U-Haft. Fehlstart für Hoffenheim in der Fußball-Europa League. Die TSG verlor ihr Auftaktmatch am Abend beim griechischen Club Kreta mit 0:2. Und jetzt mehr Nachrichten aus unserer Heimat. Aus Bächen, Flüssen und Seen im Landkreis Lörrach darf weiterhin kein Wasser zum Gießen oder Befüllen von Pools entnommen werden. Das Verbot gilt voraussichtlich bis Ende Oktober. Der Rhein bleibt ausgenommen. Bei Verstößen drohen bis zu 10.000 Euro Bußgeld. Freie Fahrt gibt es seit gestern Abend wieder auf der Landesstraße zwischen Radolfzell und Moos. Der stark beschädigte Radweg bleibt aber voraussichtlich bis Jahresende gesperrt. Radfahrer müssen die rund 2 Kilometer lange Umleitung über Böhringen-Rickelshausen nehmen. Mehr als 100 Schulkinder in Bottmingen im Kanton Basel-Landschaft müssen auf Tuberkulose getestet werden. Eine Lehrperson ist an der Lungenkrankheit erkrankt und hatte längeren Kontakt zu den Kindern. Das Ansteckungsrisiko gilt laut Kantonsarzt aber als gering. Die meisten Nachrichten aus der Region hören Sie wieder in einer Stunde bei Radio Seefunk.
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6: Schönen guten Morgen.
7: Guten Morgen, Temperaturen sind ganz okay heute Morgen.
6: Naja,
7: würde ich sagen,
6: doch, oder? Auch wieder ähnlich frisch wie gestern. 9 stehen auf dem Thermometer in Bad Saulgau am Kloster Sießen, ebenfalls 9 gemessen am Tennisverein in Volkertshausen und in Münchwielen an der Ursula-Kapelle. Da sind es 12 heute Morgen. Aber es wird auch heute wieder freundlich. Es sind ein paar mehr Wolken unterwegs als gestern, aber wir bekommen trotzdem richtig viel Sonnenschein heute ab. Das Ganze bei Höchstwerten von bis zu 18 Grad im Südschwarzwald, 19 sind drin im Westallgäu und bis zu 21 Grad im Baselbiet heute. Der Radio Seefunk Wochenendwettertrend für die ganze Heimat. Weiterhin sonnig und die Temperaturen, die steigen noch ein bisschen.
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7: Ich habe zwei Blitzer für Sie. Die stehen aktuell auf der B314 zwischen Eberfingen und Eggingen und auf der B317 zwischen Maulburg und Höllstein.
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7: Alles frei heute Morgen. Wenn Sie was entdecken, gerne her damit. Staus, Blitzer per Anruf oder WhatsApp ins Studio über die 07531 28 65 33. Allen unterwegs eine gute und sichere Fahrt.
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7: Einen schönen guten Morgen wünschen wir.
6: Guten Morgen.
7: Ja, sag mal, bin ich oder ist heute schon wieder Freitag, Trixi?
6: Wahrscheinlich beides, Sven. Und der Freitag, der ist nicht das Einzige, worauf wir uns heute freuen können. Um 6.50 Uhr werden wir gleich wieder einen Namen aus dem Lostopf ziehen. Es geht um einen Zeppelin-Flug für zwei Personen im Wert von 700 Euro.
7: Wie es gemacht wird, wie es funktioniert und vor allem, was Sie auf alle Fälle, falls wir Ihren Namen sagen, machen sollten. Ja, das erklären wir Ihnen gleich nochmal hier bei uns um 20 nach 6. Um 10 nach 6. Da spielen wir erst noch mal in einer Runde von unserem total verrückten Quiz. Falsch gewinnt heute Morgen.
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0: Auf dem Weg Richtung Wochenende einen schönen guten Morgen am Freitagmorgen.
1: Guten Morgen.
0: 6:12.
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0: Und auch heute Morgen möchten wir wieder um eine Sven und Trixi Guten Morgen Tasse von Radio Seefunk spielen.
1: Und zwar Christian aus Hart. Schönen guten Morgen.
3: Ja, guten Morgen. Hallo.
0: Christian aus Hart. Hart ist bei Bregenz. Ich glaube, wir hatten schon mal das Vergnügen. Hat es damals geklappt? Nee, wahrscheinlich nicht, ne?
3: Nein, es hat nicht geklappt. Darum versuche ich es heute nochmal.
0: Okay.
1: Sehr gut. Ich drücke ganz, ganz fest die Daumen.
0: Zweite Chance. Christian, Sie wissen, wie unsere Spielregeln sind von Falschgewinnt?
3: Ja, da kann ich mich noch dran erinnern.
0: Sehr gut. 10 Fragen in 45 Sekunden beantworten. Ihre Zeit beginnt ab jetzt. Welche Stadt wird mit der Imperia in Verbindung gebracht? Hat Hollywood-Star Leonardo DiCaprio eine deutsche Mutter?
3: Nein.
0: Welche Farbe hat Kermit der Frosch?
3: Rot.
0: Welche Band singt den Hit Hell's Bells?
3: Beatles.
0: Wie heißt der begehrteste Filmpreis der Welt?
3: Friedensnobelpreis.
0: Was für ein Tier ist Benjamin Blümchen?
3: Eine Maus.
0: Bringt man kranke Tiere zum Frauenarzt?
3: Ja.
0: Wie heißt Schauspieler Redford mit Vornamen?
3: Bernhard.
0: Welchen Beruf hat Madonna?
3: Sie ist Lehrerin.
0: Welche Sportart betreibt Ronaldo?
3: Er spielt Handball.
0: Hey, Christian.
1: Herzlichen Glückwunsch. Okay. Sie haben es geschafft, in 45 Sekunden 10 Fragen falsch zu beantworten und bekommen damit eine Sven und Trixi Guten Morgen Tasse von uns.
3: Ja, super. Vielen Dank.
0: Gerne, gerne.
3: Das schmeckt der Kaffee doch gleich noch besser.
0: Das hoffen wir doch, ja. Also das war richtig flott. Und da sehen Sie mal, erste Chance zum Üben, zweite Chance jetzt direkt durchmarschiert. Bravo. Viele Grüße nach Hart bei Bregenz, Christian, und einen schönen Tag wünschen wir.
3: Alles klar. Dankeschön. Euch auch einen schönen Tag.
1: Tschüss. Danke. Ciao.
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0: schmeckt das Frühstück doch gleich viel besser heute Morgen. Freitag, Wochenende steht vor der Tür. Es ist 6.21 Uhr, hier ist Radio Seefunk, einfach die beste Musik.
1: Wunderschönen guten Morgen mit Sven und Trixi. Ja, in einer halben Stunde, da geht's um die Wurst, besser gesagt um den Zeppelin-Flug für zwei Personen, den Sie hier bei uns gewinnen können. Es ist noch nicht zu spät, machen Sie jetzt noch mit auf radioseefunk.de und mit ein bisschen Glück gehört Ihnen dann vielleicht schon gleich der Zeppelin-Flug.
0: Genau, wie läuft das gleich ab? Um 6.50 Uhr werden wir einen Namen nennen, hier bei uns im Programm. Und dieser Mensch hat dann eine halbe Stunde Zeit, sich bei uns zurückzumelden, um dann zu sagen, jawohl, mich gibt es tatsächlich und ich würde tatsächlich gerne diesen Flug geschenkt bekommen für zwei. Es ist ganz wichtig, dass Sie sich bei uns dann im Studio melden, bevor Sie dann irgendwie, falls wir Ihren Namen sagen, dann anfangen im Internet rumzumachen. 07531 28 65 33, das ist die Nummer, unter der Sie uns hier erreichen. Ja? Insbesondere, wenn wir gleich Ihren Namen nennen sollten. So, das sollte alles geklärt sein von unserer Seite. Wir sind startklar. Falls Sie noch nicht im Lostopf sind, sorgen Sie dafür. Sie haben, wie gesagt, noch knapp eine halbe Stunde Zeit. Und dann geht's auch hier los.
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0: Einen wunderschönen guten Morgen am Freitag. Hier sind Sven und Rixi.
1: Guten Morgen.
0: Das Wetter macht sich weiterhin. Es steigen die Temperaturen Richtung Wochenende. Wo kommen wir da so hin ungefähr am Wochenende?
1: Am Wochenende sind wir so bei 25 Grad.
0: Oh, ungefähr. Das ist doch schön angenehm. Wie es genau wird, sagt Ihnen Rixi gleich um 6:30 und danach David Bowie. Außerdem noch mit dabei ein Riesen-Pop-Song von Amy MacDonald, This is the Life, und aus unserem Lieblingsjahrzehnt Al Corley mit Square Rooms. Das also gleich hier, einfach die beste Musik bei Radio Seefunk an diesem Freitagmorgen.
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1: Schönen Freitagmorgen.
0: Ist doch tatsächlich noch ein bisschen schattig heute Morgen, aber ja, das macht sich im Tagesverlauf.
1: Auf jeden Fall. Aber eben jetzt noch 9 Grad beispielsweise gemessen an der Horizontalsonnenuhr in Amzell, in Wangen am Allgäu-Stadion. Da sind es 10 und 11 messen wir am Freibad in Gosau im Kanton St. Gallen. Aber es wird eben auch heute wieder richtig schön freundlich. Es sind ein paar mehr Wolken unterwegs als gestern, aber keine Sorge, es gibt trotzdem viel Sonnenschein. Das Ganze dann heute bei Maxi-Werten von bis zu 18 Grad auf der Bar, 19 können auf dem Thermometer in Oberschwaben stehen und bis zu 21 Grad sind drin am Hochrhein. Der Radioseefunk Wochenendwettertrend für die ganze Heimat. Es bleibt auch weiterhin sonnig und die Temperaturen, die steigen noch ein bisschen.
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0: So, ein paar Blitzer haben wir auch schon heute Morgen um 6:30. Auf der B31 steht einer mal wieder zwischen Unteruldingen und, was war das nochmal gleich? Unteruldingen und Nussdorf, genau, so ist es. Dann haben wir die B313 in Hoppetenzell. Da steht auch ein Blitzer. Auf der B314 mal wieder zwischen Eberfingen und Eggingen. Dankeschön fürs Melden, Radio Seefunkhörer Micha. Auf der B317 steht ein Blitzer zwischen Maulburg und Höllstein und dann auch noch in Konstanz in der Breslauer Straße.
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0: Alles frei, gute Fahrt. Wenn Sie was entdeckt haben sollten, melden Sie es gerne, rufen Sie uns an oder schicken Sie uns eine WhatsApp ins Studio über die 07531 28 65 33. Allen unterwegs eine gute und sichere Fahrt.
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0: Um 6.50 Uhr, also 10 vor 7, da gibt es gleich dann unseren nächsten Zeppelin-Flug für zwei, den wir Ihnen und Ihrer Begleitperson schenken möchten, im Wert von 700 Euro, wenn Sie Ihren Namen hören, anrufen. Und ich hoffe, Sie haben diese Nummer mittlerweile wirklich in Ihrem Smartphone-Adressbuch gespeichert. Das ist die 07531 28 65 33.
1: Jetzt beißen wir aber gleich erstmal noch schnell ins Frühstücksbrötchen und dann heißt es um 10 vor Ohrenspitzeln.
0: Bitte ins Frühstücksbrötchen beißen. Alles gut.
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0: Einen schönen guten Morgen am Freitag. Hier ist Radio Seefunk. Einfach die beste Musik mit Sven und Trixi.
1: Guten Morgen.
0: Also nicht von uns, aber hier bei Sven und Trixi.
1: Genau.
0: Da würden zum Beispiel Queen spielen wir ja auch immer wieder. Kennt ja jeder.
1: Aber
0: ja?
1: Hallo, ja.
0: Aber auch abseits der Band macht Schlagzeuger Roger Taylor seit vielen, vielen Jahren seine eigene Musik. Heute erscheint sein mittlerweile 5. Soloalbum und Trixi, der Titel klingt erstmal ziemlich düster.
1: Mhm.
0: Violence Insane in a Beautiful World.
1: Oh ja, um was geht's da?
0: Roger Taylor beschäftigt sich darauf mit Gewalt und Kriegen. Seine Botschaft ist, unsere Welt ist wunderschön, also macht sie nicht kaputt. Wir hören mal kurz die beiden Songs, die dem Album dann auch den Namen gegeben haben. Das ist also einmal A Beautiful World, das ist also ein Teil vom Titelnamen und dann noch Violence Insane. Holla, holla, holla. Das klingt genauso, wie es heißt, ja, ihre Gewalt. Ja.
1: Da steckt musikalisch auf jeden Fall
0: also
1: einiges
0: das ist
1: drin.
0: Wirklich was für Fans. Roger Taylor wird diesmal deutlich politischer als bei Queen, natürlich zu vergangenen Zeiten. Trotzdem ist das Album überwiegend positiv. Es geht auch um Liebe, Freundlichkeit und darum, was im Leben wirklich zählt.
1: Schön.
0: Also, zu hören ab heute. In den Plattenläden drin, das neue, 7. mittlerweile oder 8. Soloalbum Violence Insane in a Beautiful World von Roger Taylor, ja, ehemals der Gitarrist von Queen, kann man sich mal kaufen. Und jetzt der nächste Kultsong hier aus den 80ern, Money for Nothing, die Dire Straits und damit einen schönen guten Morgen,
1: guten Morgen
0: am Freitag.
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0: Da ist man doch eben direkt nochmal so ein kleiner Fehler unterlaufen. Was heißt klein, ist eigentlich groß für alle Queen-Fans. Ja? Violence Insane in a Beautiful World, so heißt das 7. Solo-Album von Roger Taylor. Und er ist natürlich Schlagzeuger. Ich habe, glaube ich, hinten am Schluss gesagt, er wäre Gitarrist oder was. Nein. Dankeschön für den Hinweis an Radio-Seefunk-Hörer Andi, der mich sofort darauf aufmerksam gemacht hat. John Deacon und Brian May waren natürlich Gitarristen. Also das ist natürlich klar. Ja. Am Anfang war es ja richtig. Irgendwie, ich brauch noch einen Kaffee.
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0: Freitagmorgen.
1: 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September.
2: Guten Morgen.
1: Wir schenken Ihnen einen Zeppelinflug für zwei. Die Aufgabe war eigentlich ganz simpel. Melden Sie sich auf radioseefunk.de an und schalten Sie auch Radio Seefunk am Morgen ein, weil wir da mit ein bisschen Glück dann Ihren Namen nennen könnten. Und das wollen wir jetzt auch wieder tun.
2: Genau, aus allen, die mitgemacht haben, wird jetzt wieder eine Person aus dem Lostopf rausgezogen und ab dann tickt für Sie auch die Uhr. Sie haben gleich 30 Minuten Zeit, sich hier bei uns dann im Studio zu melden.
1: Okay, Trixi, vielleicht sagst du uns mal, ist es ein Mann oder ist es eine Frau geworden?
2: Es ist eine Frau geworden.
1: Okay, und wo kommt diese Frau her?
2: Aus Heimenkirch.
1: Und wie heißt diese Frau?
2: Sie heißt Nele Fritzsche.
1: Nele Fritzsche, wenn Sie jetzt gerade Ihren Namen gehört haben, Sie haben ab sofort 30 Minuten Zeit, sich bei uns zu melden, um Ihren Zeppelin-Flug für zwei zu gewinnen. Die Nummer sollten Sie haben, wir haben sie oft genug gesagt. Also, dann legen Sie doch mal los.
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11: Ich bin Anna Löwer. Guten Morgen. Zu den angekündigten Spritpreisentlastungen gibt es erstmals Zahlen. Um bis zu 25 Cent pro Liter sollen Autofahrer ab Oktober entlastet werden. Das hat CDU-Generalsekretärin Hoppermann im ZDF gesagt. Der genaue Weg soll mit den Bundesländern geklärt werden. Nach mehreren Malaria-Fällen rund um den Frankfurter Flughafen ist jetzt ein dritter Mensch gestorben. Auch er lebte im Stadtteil Schwanheim und hatte zuvor kein Malaria-Gebiet bereist. Experten vermuten, dass infizierte Mücken mit einem Ferienflieger nach Frankfurt gelangt sein könnten. Die TSG Hoffenheim hat ihr Auftaktspiel in der Fußball-Europa League verloren. Beim griechischen Pokalsieger Kreta gab es am Abend eine 0:2-Pleite. Und jetzt mehr Nachrichten aus unserer Heimat. Reinigungsroboter und Drohnen haben bei der ersten Clean Pro Expo in Friedrichshafen gezeigt, wie moderne Gebäudereinigung funktioniert. Rund 4.200 Fachbesucher haben sich drei Tage lang bei 187 Unternehmen über neue Reinigungstechnik informiert. Aus Bächen, Flüssen und Seen im Landkreis Lörrach darf weiterhin kein Wasser zum Gießen oder Befüllen von Pools entnommen werden. Das Verbot gilt voraussichtlich bis Ende Oktober. Der Rhein bleibt ausgenommen. Bei Verstößen drohen bis zu 10.000 Euro Bußgeld. Freie Fahrt gibt es seit gestern Abend wieder auf der Landesstraße zwischen Radolfzell und Moos. Der stark beschädigte Radweg bleibt aber voraussichtlich bis Jahresende gesperrt. Radfahrer müssen die rund 2 Kilometer lange Umleitung über Böhringen-Rickelshausen nehmen. Die meisten Nachrichten aus der Region hören Sie wieder in einer Stunde bei Radio Seefunk.
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14: Wunderschönen guten Morgen. 11 stehen auf dem Thermometer am Hänselebrunnen in Überlingen, in Tuningen an der Sporthalle 9 und 13 sind es heute Morgen am Flughafen in Kloten. Und es wird auch heute wieder freundlich. Hier sind ein paar mehr Wolken als gestern mit dabei, aber trotzdem viel Sonnenschein. Und das Ganze dann bei Höchstwerten von bis zu 18 Grad im Südschwarzwald, 19 werden es im Westallgäu und bis zu 21 Grad im Markgräflerland. Der Radio Seefunk Wochenendwettertrend für die ganze Heimat: weiter sonnig und die Temperaturen steigen etwas.
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15: Und ich habe folgende Blitzer für Sie. Die stehen aktuell unter anderem auf der B31 zwischen Unteruldingen und Deisendorf. Auf der B313 wird geblitzt in Hoppetenzell. Auf der B314 zwischen Eberfingen und Eggingen. Auf der B317 zwischen Maulburg und Höllstein. Und dann haben wir noch den Blitzer, den unsere Radio Seefunk-Hörerin Britta gemeldet hat, in Konstanz in der Breslauer Straße.
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15: Alles frei, heute Morgen gute Fahrt.
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15: Wir würden gerne einen Zeppelin-Flug für zwei verlosen. Vor 13 Minuten haben wir den heutigen Namen aus dem Lostopf rausgezaubert. Wird sich Nele Fritsche aus Heimenkirch bei uns melden, um den Flug tatsächlich anzutreten? Wir sind gespannt auf die nächsten 17 Minuten. So lange hat sie noch Zeit, sich bei uns zurückzumelden.
14: Und ich freue mich schon auf morgen.
15: Wieso, was
14: da
15: ist da?
14: Da geht das Oktoberfest in München
15: los. Ja, stimmt. Gehst du hin oder was?
14: Nee, aber ich finde Dirndl einfach so cool. Und was da die diesjährigen Trends sind, darüber sprechen wir auch gleich mal um 10 nach 7.
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0: Einfach die beste Musik am Freitagmorgen und es wird spannend. Genau, weil morgen, da startet auf der Theresienwiese das Oktoberfest in Minge. Da gibt's ein gescheites Festbier, ein Haxen, ein Händel und ein Radi.
1: Und auch richtig schöne Outfits.
0: Aber das ist doch eigentlich immer wieder das Gleiche, oder?
1: Das stimmt absolut nicht. Auch bei den Trachten, da gibt's Trends. Miriam Straub ist die Inhaberin von der Trachtenscheune in Ernarzreuthe bei Überlingen. Schönen guten Morgen.
0: Schönen guten Morgen, Miriam.
2: Guten Morgen, Sven und Trixi.
1: Miriam, was für Dirndl sind denn diesen Herbst auf dem Oktoberfest total angesagt?
2: Samt und Feinkord ist nach wie vor aktuell. Es kommen dann auch ruhigere Stoffe, Leinenstoffe sind im Kommen. Dann werden die Stoffe wieder aufgemotzt mit Froschmalbordüre, die kommt wieder ganz neu. Und es sind hauptsächlich gedämpfte Farbe in dunkleren Tönen.
0: Und Miriam, ja ganz, ganz wichtig für die Frauen, welche Schuhe empfehlen Sie denn?
2: Die jungen Mädchen tragen durchweg Sneakers. Für die etwas reifere Frau würde ich vielleicht einfach einen Pumps empfehlen. Ein Ballerina geht auch. Schick sind natürlich auch die hochhackigen Schuhe, wer drin laufen kann, die High Heels.
1: Siehst du, Sven, also da gibt's Unterschiede.
0: Ja, ja, ich hab's ja kapiert, aber jetzt mal wirklich, Trixi, das Wichtigste morgen auf der Theresienwiese ist doch, dass es dann irgendwann heißt, und zapf dies!
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0: Freitagmorgen, hier ist Radio Seefunk. Einfach die beste Musik mit und bei Sven und Rixi. Schönen guten Morgen. Und ich sage jetzt nur Tick, Tack, Tick, Tack, Tick. Und damit sind die 30 Minuten für Nele Fritzsche aus Heimenkirch abgelaufen. Sie hätte gewonnen einen Zeppelin-Flug für zwei, wenn sie sich bei uns hier im Studio gemeldet hätte.
1: Hat sie aber nicht.
0: Ja, und deswegen ziehen wir jetzt einen neuen Namen, Trixi.
1: Ich habe schon einen neuen Namen und der heißt Barbara Essig aus Waldburg.
0: Barbara Essig aus Waldburg, wir würden Ihnen gerne einen Zeppelin-Flug für zwei schenken, sofern Sie sich denn in der nächsten halben Stunde bei uns melden. Telefonnummer sollten Sie wissen und kennen. 7.50 Uhr ist für Sie die Deadline, sich hier bei uns zu melden und den Zeppelin-Flug einzusacken.
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16: Guten Morgen am Freitag.
17: Ist noch ein bisschen fresh, aber das macht sich heute.
16: Ja, auf jeden Fall. Mittlerweile messen wir 14 Grad an der Alten Rheinbrücke in Konstanz. In Bernau im Schwarzwald am Schnitzerstüble sind es 6. Und 13 stehen auf dem Thermometer an der reformierten Landeskirche in Kloten. Aber es wird eben auch heute wieder richtig schön freundlich. Es sind ein paar mehr Wolken mit dabei als gestern, aber trotzdem viel, viel Sonne heute. Das Ganze dann bei Maxi-Werten von bis zu 18 Grad auf der Bar, 19 sind drin in Oberschwaben und bis zu 21 Grad können auf dem Thermometer stehen am Hochrhein. Der Radioseefunk Wochenendwettertrend für die ganze Heimat. Es bleibt auch weiterhin richtig schön sonnig und die Temperaturen, die steigen noch ein bisschen.
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17: Ich habe folgende Blitzer für Sie. Die stehen auf der B31 zwischen Unteruldingen und Deisendorf. Auf der B313 in Hoppertenzell wird geblitzt. Außerdem noch auf der B314 zwischen Eberfingen und Eggingen. Der B317 zwischen Maulburg und Höllstein. In Konstanz in der Breslauer Straße. Dankeschön an Radio Seefunkhörerin Ute und Radio Seefunkhörer Spiro hat auch noch einen entdeckt.
18: Blitzer in Käferhofen. Autobahnausfahrt Wangen Nord in Richtung Wangen auf der rechten Seite.
17: Da Dankeschön.
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17: Alles frei, aktuell keine Störungsmeldungen. Weiterhin eine gute und sichere Fahrt.
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17: Einen schönen guten Morgen, guten kurz Morgen. Vor dem Wochenende. Die Zeit tickt momentan für eine Frau namens Barbara Essig aus Waldburg. Sie hat jetzt noch genau 17 Minuten Zeit, sich bei uns zurückzumelden, um ihren Zeppelin-Flug tatsächlich dann für zwei Personen von uns geschenkt zu bekommen. Also Barbara, ja, drücken Sie mal ein bisschen auf die Tube, würde ich sagen, oder? Gleich haben wir noch die Hit-History dabei und da gibt es einen Mega-Cover-Song von Robbie Williams. Der hat sich nämlich mal Nancy Sinatras 007-Song vorgenommen. Gleich hier um 20 vor bei Radio Seefunk.

0: Schönen guten Morgen, hier ist Radio Seefunk, einfach die beste Musik um 7.42 Uhr.
1: Schönen guten Morgen mit Sven und Trixi.
0: Und wir suchen immer noch die nächste Gewinnerin eines Zeppelin-Flugs für zwei. Barbara Essig aus Waldburg hat noch genau 8 Minuten Zeit, sich hier bei uns anzumelden, um zu gewinnen.
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3: 18. September 1998. Robbie Williams steht kurz vor seinem großen Durchbruch mit Millennium. Das eigentliche Millennium dauert im September 1998 zwar noch mehr als ein Jahr, aber das Timing, das ist wohl durchdacht. Der Song bereitet die Welt perfekt auf das bevorstehende Großereignis vor. Die Hymne ist für dieses Event geschaffen wie keine zweite. Das musikalische Thema, also die Musik, die man hört in dem Song, die basiert auf Nancy Sinatras Song You Only Live Twice aus dem gleichnamigen James Bond Film. Allerdings dient es nur als Inspiration. Williams und seine Produzenten benutzen nämlich nicht exakt dasselbe Sample aus Sinatras Song, sondern sie rekonstruieren es im Studio selbst. Das ist schlicht und ergreifend günstiger. Dafür wird sogar extra ein Orchester beauftragt. Und raus kommt ein Song, der es wirklich in sich hat. Millennium klingt fantastisch, mitreißend und ist einfach der perfekte Soundtrack für einen Jahreswechsel der ganz besonderen Art.

0: Tick, tack, tick, tack, tick, tack. Schönen guten Morgen, hier ist Radio Seefunk.
1: Guten Morgen.
0: Trixi, das ist ja sauspannend heute, oder?
1: Oh ja.
0: Die Zeit ist abgelaufen für Radio Seefunk-Hörerin Barbara Essig aus Waldburg. Wir haben gesagt, ey, Sie haben halbe Stunde Zeit, sich bei uns zu melden, um einen Zeppelinflug für zwei zu gewinnen. Barbara Essig hat sich leider nicht gemeldet.
1: Ja? Ja, und wir haben oft genug gesagt, schalten Sie ein und hören Sie, ob Ihr Name hier bei uns im Programm genannt wird.
0: Was machen wir denn jetzt? Jetzt hat sich erst die Nele nicht gemeldet, jetzt hat sich eine Barbara nicht gemeldet. Wie geht's denn jetzt weiter,
1: Trixi? Wir ziehen einfach munter weiter.
0: So
1: nochmal
0: machen wir
1: rein
0: das.
1: In den Lostopf.
0: Also heute lohnt es sich ganz besonders, hier morgens am Ball zu bleiben bei Radio Seefunk, Sven und Trixi am Morgen. Dann würde ich sagen, geben wir jetzt zum dritten Mal einen Namen bekannt. Es geht nach wie vor um einen Zeppelinflug für zwei. Ja, und den würden wir gerne verschenken. Wer
1: und
0: ist es?
1: Zwar an Carola Kind aus Wolpertswende.
0: Carola Kind aus Wolpertswende. Sie haben ab sofort 30 Minuten Zeit, sich bei uns zu melden, um Ihren Zeppelinflug für zwei von uns geschenkt zu bekommen. Ja? Halbe Stunde. Wir bitten darum, sich zu melden.
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0: einfach die beste Musik aus den 80ern. Blondie, Atomic, hier ist Radio Seefunk. Schön, dass Sie mit dabei sind am Freitag. Wichtig wäre aber, dass eine Carola Kind aus Wolbertswende heute Morgen dabei ist und tatsächlich eingeschaltet hat. Vielleicht kennen Sie sie ja, denn sie hätte nämlich einen Zeppelin-Flug für zwei gewonnen, sofern sie sich in den nächsten 23 Minuten hier bei uns noch zurückmelden wird. Also nochmal, Carola Kind aus Wolbertswende, wir hätten da was für Sie. Guten Morgen mit Sven und Trixi.
1: Guten Morgen.
0: Hier ist Radio Seefunk.
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19: Ich bin Anna Löwer. Guten Morgen. Die angekündigten Entlastungen wegen der hohen Spritpreise werden konkreter. CDU-Generalsekretärin Hoppermann hat im ZDF erstmals Zahlen genannt. Sie könnten ab Oktober bis zu 25 Cent pro Liter betragen. Wie genau das umgesetzt wird, soll jetzt mit den Bundesländern besprochen werden. In Frankfurt ist ein dritter Mensch an einer für Deutschland ungewöhnlichen Malaria-Infektion gestorben. Der Mann lebte im Stadtteil Schwanheim nahe dem Flughafen und hatte zuvor kein Malaria-Gebiet bereist. Bereits im Juli hatten sich Flughafenmitarbeiter mit Malaria infiziert. Zwei von ihnen waren daran gestorben. Fehlstart für Hoffenheim in der Fußball-Europa League. Die TSG verlor ihr Auftaktmatch am Abend beim griechischen Club Kreta mit 0:2. Und jetzt mehr Nachrichten aus unserer Heimat. Mehr als 100 Schulkinder in Bottmingen im Kanton Basel-Landschaft müssen auf Tuberkulose getestet werden. Eine Lehrperson ist an der Lungenkrankheit erkrankt und hatte längeren Kontakt zu den Kindern. Das Ansteckungsrisiko gilt laut Kantonsarzt aber als gering. Reinigungsroboter und Drohnen haben bei der ersten Clean Pro Expo in Friedrichshafen gezeigt, wie moderne Gebäudereinigung funktioniert. Rund 4.200 Fachbesucher haben sich 3 Tage lang bei 187 Unternehmen über neue Reinigungstechnik informiert. Aus Bächen, Flüssen und Seen im Landkreis Lörrach darf weiterhin kein Wasser zum Gießen oder Befüllen von Pools entnommen werden. Das Verbot gilt voraussichtlich bis Ende Oktober. Der Rhein bleibt ausgenommen. Bei Verstößen drohen bis zu 10.000 Euro Bußgeld. Die meisten Nachrichten aus der Region hören Sie wieder in einer Stunde bei Radio Seefunk.
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1: Heute Morgen messen wir in Laufenburg an der Burgruine 13 Grad, 11 stehen auf dem Thermometer in Vogt am Klinikum und 15 sind es am Hafen in Altenrhein. Und es wird auch heute wieder freundlich, ähnlich wie gestern, nur ein paar mehr Wolken und das Ganze bei Höchstwerten von 18 bis 21 Grad. Der Radioseefunk Wochenendwettertrend für die ganze Heimat. Weiterhin sonnig und Temperaturen steigen etwas.
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10: Geblitzt wird aktuell auf der A81 auf Höhe der Raststätten Hegau. Dankeschön, Patrick. Außerdem noch ein Blitzer in Singen in der Max-Porzig-Straße. Und Radio Seefunk-Hörer Spiro hat auch noch einen entdeckt.
20: Blitzer in Käferhofen, Autobahnausfahrt Wangen-Nord in Richtung Wangen auf der rechten Seite.
10: Dankeschön.
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10: Alles frei. Weiterhin eine gute und sichere Fahrt Richtung Wochenende.
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10: Einen schönen guten Morgen.
1: Guten Morgen.
10: Die Uhr tickt nach wie vor für Carola Kind aus Wolpertswende. Sie hat noch ein bisschen Zeit, sich hier bei uns zu melden, um ihren Zeppelin-Flug für 2 zu gewinnen. Ob das passieren wird oder nicht, ja, das ist die Frage. Bleiben Sie mit dabei. Einen schönen guten Morgen.
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0: Einen wunderbaren Freitagmorgen wünschen wir. 8:11 haben wir es und morgen ist es wieder soweit. Ja, ganz München, vielleicht sogar ganz Bayern, vielleicht sogar ganz Deutschland, vielleicht sogar die ganze Welt freut sich auf die Theresienwiese, denn da heißt es wieder, Ortsapft ist. Ja, das Oktoberfest beginnt und wir schauen uns mal ein bisschen an, was da so alles auf die Leute wartet.
1: Genau, zusammen mit unserem Käpsele Jan Grunewald schauen wir auf das Allerwichtigste auf der Wiesn. Den Bierpreis.
0: Ja. Guten Morgen.
1: Schönen guten Morgen, Jan.
2: Ja, guten Morgen, ihr beiden. Also, ich habe mir mal die Festzelte angeschaut und die Preise für eine Maß. Also, sind schon deutliche Unterschiede mit dabei. Alle haben aber auch mal wieder aufgeschlagen, im Schnitt so knappe 40 Cent. Ja, muss halt leider sein. Okay, also, wer auf dem Oktoberfest die Spendierlederhosen anhat, der kann gleich ins Armbrustschützenzelt, ins Bräurosel oder ins Löwenbräuzelt gehen. Da zahlt man 15,90 für eine Maß Bier. Aber man muss ja erstmal nach München hinkommen. Das bedeutet, wer für den Sprit momentan schon ordentlich gelatzt hat, der sollte vielleicht eher ins Augustiner-Zelt gehen, in die Augustiner-Festhalle. Da kommt man für die Maß noch 14,90 ganz kurz.
1: Das geht ja noch recht günstig.
0: Aber wir würden dann sowieso mit dem Zug dahin fahren. Ja, also Kredit aufnehmen, Oktoberfest feiern, so sieht das aus. Dankeschön für die Infos, Jan Grunewald. Es ist doch ein totaler Wahnsinn. Aber Trixi, ich glaube, der Preis, der wird immer noch gezahlt. Es ist halt so, es wird bezahlt.
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0: So klingt der Freitagmorgen. Einfach die beste Musik mit Cock Robin. Gleich haben wir es 20 Minuten nach 8. Und die große Frage heute Morgen bei uns ist, wer gewinnt unseren Zeppelin-Flug für zwei?
1: Guten Morgen, hier sind Sven und Trixi von Radio Seefunk.
0: Wen haben wir da denn jetzt dran?
2: Carola Kind, hallo.
1: Hallo Carola. Carola.
0: Wo kommen Sie denn her?
2: Ich bin voll auf Tim auf Wolpertzwendel.
0: Sie würden gerne einen Zeppelin-Flug machen. Warum denn?
2: Also, erstmal komme ich aus dem Norden. Ich bin vor 11 Jahren hierher gezogen und ich würde gerne die Alpen sehen und den Bodensee.
0: Was haben Sie denn gerade gemacht, als Sie Ihren Namen gehört haben? Oder wie war das denn?
2: Ich war gerade unten und wollte eigentlich zu meiner Chefin. Dann kriegte ich einen Anruf und dann hieß es, Mensch, wir haben deinen Namen im Radio gehört. Und dann bin ich wie eine Verrückte in mein Büro gerannt. Ja, und jetzt bin ich hier.
0: Wer hat Ihnen denn den Namen genannt?
2: Meine Kollegin, die Marion Klaus.
0: Dann hat die schon mal gute Karten, eventuell sogar mitzufliegen, denn Sie haben gewonnen.
2: Das ist ja toll.
0: Liebe Carola, herzlichen Glückwunsch und schicken Sie uns ein paar nette Fotos.
2: Oh, auf jeden Fall schicke ich. Ich schicke euch tolle Fotos, gar kein Thema.
1: Dann einen schönen Freitag, einen guten Start ins Wochenende und ganz liebe Grüße nach Wolfratswende.
2: Vielen, vielen lieben Dank. Ich bin total geplättet. Also echt ganz toll. Dankeschön.
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0: Morgen am Freitag. Hier ist Radio Seefunk mit Sven und Rixi am
1: Morgen. Wunderschönen guten Morgen. Und kurz vor dem Wochenende wollen wir natürlich auch wissen, wie das Wetter am Wochenende wird. Und da gucken wir gleich mal drauf um 8:30.
0: Und nach 8:30? Großartiger Pop-Ohrwurm vom Empire of the Sun. We are the people. Und aus unserem Lieblingsjahrzehnt in den 80ern gibt es einen feinen Rock-Klassiker von Bryan Adams. Ja, das ist sie. Einfach die beste Musik bei Radio Seefunk an diesem Freitagmorgen. Schön, dass Sie mit dabei sind.
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1: wunderschönen Freitagmorgen. Schauen wir doch direkt mal auf die Thermometer bei uns in der Heimat. 11 stehen drauf an der Stadtkirche in Lörrach, 8 messen wir in Emmingen-Lipdingen am Steinbruch und in Aarau am Aargauer Kunsthaus sind es auch 11 Grad heute Morgen. Aber es wird auch heute wieder recht freundlich. Es sind ein paar mehr Wolken unterwegs als gestern, aber wir bekommen im Tagesverlauf dann trotzdem viel, viel Sonnenschein ab. Das Ganze heute dann bei Höchstwerten von bis zu 18 Grad auf der Baar, 19 sind drin im Westallgäu und bis zu 21 Grad können es heute am Immerkäffler Land werden. Der Radioseefunk Wochenendwettertrend für die ganze Heimat. Weiterhin sonnig und die Temperaturen, die steigen etwas.
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0: Es wird aktuell geblitzt auf der A81 auf Höhe der Raststätten Hegau. Dankeschön an Radio Seefunk-Hörer Patrick. Auf der B31 zwischen Unteruldingen und Eisendorf. Auf der B313 in Hoppetenzell. Auf der B314 zwischen Eberfingen und Eggingen. Noch ein Blitzer auf der B317 zwischen Maulburg und Höllstein. Außerdem noch in Singen in der Max-Porzig-Straße, in Konstanz in der Breslauer Straße, in der Liedermatte-Dogern in Richtung Waldshut in der Baseler Straße. Dankeschön an Radio-Seefunkhörer Klaus. Und Spiro hat auch noch einen entdeckt.
19: Blitzer in Käferhofen, Autobahnausfahrt Wangen Nord in Richtung Wangen auf der rechten Seite.
0: Dankeschön.
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0: Rollt ganz gut auf den Straßen in der Heimat. Keine Störungsmeldungen, die uns vorliegen. Weiterhin eine gute und sichere Fahrt. Und falls Sie was entdeckt haben sollten, was wir jetzt nicht gemeldet haben, Blitzer oder Staus, dann her damit über die 07531 28 65 33.
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0: Morgen startet in München ja das Oktoberfest auf der Theresienwiese, aber ab heute gibt's auch bei uns in der Heimat schon etwas Oktoberfeststimmung.
1: Ja, so ähnlich. Das Ehinger Herbstfest geht heute los und feiert in diesem Jahr sogar seinen 60. Geburtstag. Was die Besucher an diesem und auch am nächsten Wochenende erwartet und warum sich der Ausflug nach Ehingen dieses Wochenende ganz besonders lohnt, darüber sprechen wir gleich um 8.40 Uhr in den 1000 Highlights unserer Heimat.
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0: Unterwegs Richtung Wochenende mit Radio Seefunk. Einfach die beste Musik und damit einen schönen guten Morgen.
1: Guten Morgen mit Sven und Rixi.
0: 20 Minuten vor 9.
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0: Trixi, heute hast du uns einen ganz besonderen Tipp fürs Wochenende mitgebracht.
1: Heute startet zum 60. Mal das Ehinger Herbstfest. Das können wir uns ungefähr so ein bisschen wie das Oktoberfest vorstellen, nur in kleiner und auch in günstiger. Das Fest wird von der Musikkapelle Ehingen organisiert und dort ist Michael Heinermann der erste Vorsitzende. Guten Morgen.
0: Guten Morgen, Michael.
3: Guten Morgen, Sven und Trixi.
1: Michael, was ist denn beim Herbstfest so alles los?
3: Wir haben etliche Musikkapelle engagiert und an zwei Abenden einen wunderschönen Partyabend, immer das Freitag und der Samstag. Und an Sonntage ist für die ganze Familie jetzt das Gebot, wo wir dann einen großen Hummel haben und super leckeres Essen.
1: Also dann ab in die Lederhose oder ins Dirndl und ab auf die Bierbänke. Das Ehinger Herbstfest geht dann heute um 18 Uhr los und ist dann das ganze Wochenende über. Und auch nächstes Wochenende steppt der Bär da ab Freitag wieder. Und mehr der 1000 Highlights unserer Heimat gibt's auch am Montag wieder um 8.40 Uhr und auch jederzeit zum Nachhören auf radioseefunk.de.
0: Und wenn Sie auch ein Highlight in unserer Heimat haben, dann schicken Sie uns das gerne per WhatsApp-Sprachnachricht an die 07531 28 65 33.
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0: 10 Minuten vor 9, hier ist Radio Seefunk. Einfach die beste Musik, kurz vor dem Wochenende. Und es ist ein besonderes Wochenende, da freuen sich viele drauf, denn morgen startet auf der Theresienwiese das Oktoberfest in München. Da gibt's Bier, Weißwurst, Brezen.
1: Und viele richtig schöne Outfits, Dirndl, Lederhosen.
0: Wir haben ja schon drüber gesprochen, was so Trendy Andy ist bei den Mädels und so weiter. Aber was mich mal interessiert, wir haben ja hier in Baden-Württemberg auch noch Cannstatter Wasen. Ja? Also das ist ja, glaube ich, nächste Woche geht das dann
1: genau,
0: erst.
1: Ja, genau, ja.
0: Und Wiesen eben morgen. Aber da gibt es doch bestimmt Unterschiede, gerade was die Klamotten angeht.
1: Fragen wir nach bei Miriam Straub. Sie ist die Inhaberin von der Trachtenscheune in Ernazreute bei Überlingen. Schönen guten Morgen.
0: Guten Morgen.
2: Guten Morgen, Sven und Trixi.
0: Wie ist das denn? Gibt es da tatsächlich Unterschiede, was so ein bisschen die Tracht und die Klamotten angeht, zwischen Münchner Wiesen und Stuttgarter Wasen?
2: Was sehr wahrscheinlich auf der Wiesen mehr auffällt, sind einfach so diese ganz exklusiven Dirndl, die da dann wirklich zum Tragen kommen. Ich glaube, Wasen kommt ein bisschen bodenständiger daher, aber auf der Wiesen sieht man dann die ganze Designerinnen, die ihre Dirndl präsentieren, die High Society, die diese Dirndl dann auch an die Öffentlichkeit bringen. Ich glaube, das macht so ein bisschen den Unterschied aus zwischen Wasen und Wiesen.
0: Ah, da ist also auf alle Fälle mehr Schickeria auf der Wiesen, ja, also auf der Wasen. Das kann man schon mal vermuten. Dankeschön für die Einschätzung, Miriam Straub. Und was so alles trendy ist in diesem Jahr auf der Wiesen, auf der Wasen und viele andere Tipps könnten Sie jederzeit nachlesen auf radioseefunk.de. Und jetzt wünschen wir Ihnen einen guten Start Richtung Wochenende.
1: Wunderbaren guten Morgen.
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21: Blitzer in Käferhofen, Autobahnausfahrt Wangen Nord in Richtung Wangen auf der rechten Seite.
22: Das war erstmal Spürung mit dem Blitzer. Wir wollen aber erstmal die Nachrichten.
23: Ich bin Anna Löwer. Guten Morgen. Zu den angekündigten Spritpreisentlastungen gibt es erstmals Zahlen. Um bis zu 25 Cent pro Liter sollen Autofahrer ab Oktober entlastet werden. Das hat CDU-Generalsekretärin Hoppermann im ZDF gesagt. Der genaue Weg soll mit den Bundesländern geklärt werden. Die Autoländer Baden-Württemberg, Niedersachsen und Bayern schlagen weiter Alarm. Die Regierungschefs der drei Länder haben parteiübergreifend einen Brandbrief an Berlin und Brüssel geschickt. Sie fordern auch Schutz vor unfairem Wettbewerb durch den Hauptkonkurrenten China. In Berlin und MV wird am Sonntag gewählt. Und es bleibt spannend. In Mecklenburg-Vorpommern liegt die SPD von Ministerpräsidentin Schwesig in der jüngsten Umfrage des ZDF erstmals ganz knapp vor der AfD. In Berlin liefern sich CDU und Linke ein Kopf-an-Kopf-Rennen. Und jetzt mehr Nachrichten aus unserer Heimat. Freie Fahrt gibt es seit gestern Abend wieder auf der Landesstraße zwischen Radolfzell und Moos. Der stark beschädigte Radweg bleibt aber voraussichtlich bis Jahresende gesperrt. Radfahrer müssen die rund 2 Kilometer lange Umleitung über Böhringen-Rickelshausen nehmen. Mehr als 100 Schulkinder in Bottmingen im Kanton Basel-Landschaft müssen auf Tuberkulose getestet werden. Eine Lehrperson ist an der Lungenkrankheit erkrankt und hatte längeren Kontakt zu den Kindern. Das Ansteckungsrisiko gilt laut Kantonsarzt aber als gering. Reinigungsroboter und Drohnen haben bei der ersten Clean Pro Expo in Friedrichshafen gezeigt, wie moderne Gebäudereinigung funktioniert. Rund 4.200 Fachbesucher haben sich 3 Tage lang bei 187 Unternehmen über neue Reinigungstechnik informiert. Die meisten Nachrichten aus der Region hören Sie wieder in einer Stunde bei Radio Seefunk.
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0: Wunderschönen Freitagmorgen. 9 stehen heute Morgen um 9:15 auf dem Thermometer in Villingen-Schwenningen an der neuen Tonhalle. 11 messen wir an der Sporthalle in Hochdorf und in Altstetten am Museum. Da sind es 14. Dazu ist es heute Morgen noch recht grau, aber es wird heute wieder freundlich. Es sind trotzdem ein paar mehr Wolken als gestern mit dabei. Wir bekommen viel, viel Sonnenschein, aber dennoch ab. Das Ganze dann bei Maxi-Werten von bis zu 18 Grad im Südschwarzwald, 19 in Oberschwaben und bis zu 21 Grad sind heute drin am Hochrhein. Der Radioseefunk Wochenendwettertrend für die ganze Heimat. Weiterhin sonnig und die Temperaturen, die steigen.
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22: Ich habe folgende Blitzer für Sie. Die stehen unter anderem auf der A81 auf Höhe der Raststätte Hegau. Dankeschön an Radio Seefunk-Hörer Patrick. Auf der B31 wird geblitzt zwischen Unteruldingen und Deißendorf. Außerdem auf der B317 zwischen Maulburg und Höllstein. In Singen in der Max-Porzig-Straße. In Konstanz in der Breslauer Straße. Und Radio Seefunk-Hörer Klaus hat auch noch einen Blitzer entdeckt. Der steht in der Liedermatte Dogan in Richtung Waldshut hier in der Basler Straße.
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22: Keine Störungsmeldungen, alles frei, gute Fahrt.
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22: Schönen guten Morgen am Freitag.
0: Guten Morgen und heute ist der Tag der ersten Liebe und deswegen wird es hier gleich um 9:10 ganz romantisch.
22: Muss das sein, Trixi?
0: Ja.
22: Echt jetzt?
0: Ja, doch.
22: Na gut.
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0: Einen wunderschönen guten Morgen. Hier ist Radio Seefunk, einfach die beste Musik. Schön, dass Sie mit dabei sind an diesem Freitag. Das
1: schönen
0: ist doch toll.
1: Guten Morgen mit Sven und Rixi, heute am Tag der ersten Liebe.
0: Gibt's sowas auch, ja?
1: Ja, ja. Und ich glaube, die meisten von uns, die denken doch bestimmt auch immer wieder gerne an ihre erste Liebe zurück, ja, oder?
0: Wenn du das sagst, bei

0: Radio Seefunk, einfach die beste Musik am Freitag. Unterwegs Richtung Wochenende. Schönen guten Morgen.
1: Guten Morgen mit Sven und Rixi.
0: 19 Minuten nach 9 haben wir es. Morgen ist es mal wieder soweit. Da heißt es in München auf der Theresienwiese wieder: Ortshaftis auf eine friedliche Wiesen. Und dann startet das Oktoberfest.
1: Und wenn Sie jetzt noch nie da waren, keine Sorge, Sie verpassen dort nichts. Sven und ich machen Ihnen jetzt mal in 45 Sekunden, zeigen wir Ihnen, wie es dazu geht.
0: Obacht, hinten raus wird es ein bisschen unappetitlich.
2: 3, 2, 1, Ortshaftis, die Krüge, die Krüge, die Krüge.
3: Zicke, zacke, zicke, zacke.
4: Ronny, bring noch mal 10 Maß.
2: Die Krüge, die Krüge, die Krüge.
5: Hey, lass mein Dirnl in Ruhe, du blöder Hund.
6: Sven, der hat mich angegrapscht, der sagt.
7: Hey, du Sauwazi, schleich dich oder du fängst am Watschen.
3: Zicke, zacke, zicke, zacke.
2: Die Krüge, die Krüge.
4: Ronny!
8: 3 Schweinshoxen und 4 Händel!
9: Was? Was? Was? Sven, mir ist schlecht.
10: Mir auch!
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13: Wunderbaren Freitagmorgen. Um kurz nach 9:30, 12 Grad gemessen an der Veitsburg in Ravensburg. 11 stehen auf dem Thermometer am Hofgarten in Meßkirch. Und in Frauenfeld am Plättli Zoo stehen 14 auf dem Thermometer. Und heute Morgen sind noch ein paar mehr Wolken unterwegs. Aber keine Sorge, es wird heute auch wieder freundlich. Ein paar mehr Wolken sind unterwegs als gestern, aber trotzdem viel Sonnenschein auch mit dabei. Und das Ganze dann bei Höchstwerten von bis zu 18 Grad heute auf der Baar. 19 werden es im Westallgäu und bis zu 21 stehen dann auf dem Thermometer im Basel-Biet. Und der Radioseefunk Wochenendwettertrend für die ganze Heimat. Es bleibt auch weiterhin sonnig und die Temperaturen, die steigen.
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11: Und ich habe folgende Blitzer für Sie. Die stehen aktuell auf der A81 und zwar auf Höhe der Raststätten Hegau. Dankeschön fürs Melden, Patrick. Auf der B31 wird geblitzt zwischen Unteruldingen und Deißendorf. In Hoppetenzell auf der B313. Auf der B314 zwischen Eberfingen und Eggingen. Auf der B317 zwischen Steinen und Maulburg. Da bei der Tanke. Dankeschön an Radio Seefunk-Hörer Daniel. In Singen wird geblitzt in der Max-Porzig-Straße, in Konstanz in der Breslauer Straße. Außerdem noch in der Liedermatte-Dogern in Richtung Waldshut, hier in der Baseler Straße. In Gürtweil in der Schlüchtalstraße. Dankeschön an Radio Seefunkhörer Klaus. Und Spiro hat auch noch einen entdeckt.
14: Blitzer in Käferhofen
8: Autobahnausfahrt Wangen Nord in Richtung Wangen auf der rechten Seite.
11: Dankeschön.
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11: Vorsicht auf der B467 zwischen Tettnang Mitte und Langnau. Hier läuft eine Unfallaufnahme und da dauert es auch 10 Minuten länger. Wenn Sie unterwegs auch was entdeckt haben, melden Sie es. Staus und Blitzer per Anruf oder WhatsApp direkt ins Studio an den 07531 28 65 33. Wir wünschen allen unterwegs eine gute und vor allem eine sichere Fahrt.
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11: Ja, Freitag. Freitag.
13: Ja, Freitag. Juhu, endlich.
11: Wochenende
13: fast.
11: Kommt. Da kann man natürlich auch bei uns in der Heimat wieder prima viele Sachen unternehmen. Trixi hat sich mal ein bisschen umgehört, umgeschaut und hat gleich einen super Ausgeh-Tipp für uns. Beispielsweise, wir verraten noch nicht so viel, okay. Da sind Sie mit dabei. Aber Sie können schon mal so ein bisschen, wie sagt man so neudeutsch, ein bisschen spoilern. Und zwar auf radioseefunk.de. Da hast du nämlich schon alles draufgepackt, natürlich. Was am Wochenende so los ist.
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0: Ja, sag mal, Trixi, spinn ich oder ist heute schon wieder Freitag?
1: Ja, wahrscheinlich beides.
0: Absolut. Schönen guten Morgen, hier ist Radio See von kurz vor dem Wochenende. Der Tag der Schiene, der wird jedes Jahr im September im Rahmen der Europäischen Mobilitätswoche gefeiert. An diesen drei Aktionstagen von heute an bis Sonntag finden in ganz Deutschland viele, viele Veranstaltungen rund um die Bahn statt.
1: Zum Beispiel ist in Zürich das Depotfest, in Laufenburg wird bei der Hochrheinbahn das Baustellenfest gefeiert und auch bei der Sauschwänzlebahn in Blumberg-Zollhaus ist was los. Und was, das weiß Fabienne Wenzler von der Sauschwänzlebahn.
2: Dort wird dann unsere historische Diesellok ihre gewöhnliche Strecke verlassen und fährt bis nach Tuttling und auch wieder zurück. Das heißt, man kann auch von Tuttling aus direkt zu uns fahren. Und auch ein moderner Personenzug fährt über die Strecke. Und ein Punkt, der auf jeden Fall bei uns auch immer sehr relevant ist das Thema Wandern. Weil wir haben auch einige Wanderwege, die eben auch entlang der Strecke führen, die man auch super mit einer Fahrt kombinieren kann.
1: Falls Sie also an diesem Wochenende noch nichts vorhaben, wie wäre es denn mit einer Fahrt auf der Sauschwänzlebahn oder einer Kombi eben aus Wandern und Zugfahren? Denn diese Route, die Bahn dann fährt, eben nur morgen am Tag der Schiene.
0: Weitere Veranstaltungen aus unserer Heimat für dieses Wochenende gibt es natürlich ganz bequem zum Nachhören und Nachlesen auf radioseefunk.de. Und ich gehe jede Wette, die Sauschwänzlebahn, die kommt nicht zu spät.
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0: So, bei uns werden die Lieder nämlich ausgespielt. R.E.M., Losing My Religion, einfach die beste Musik hier bei Radio Seefunk am Freitag. Und gleich haben wir es 10 Minuten vor 10. Es geht Richtung Wochenende und das ist für viele, die auf Oktoberfest stehen, natürlich ein ganz besonderes. Und wenn Sie sich mal ein bisschen schlau machen wollen, was in diesem Jahr in Sachen Moden auf der Wiese so richtig Trend ist, wie man die Schleife am Dirndl richtig bindet, links, rechts, da gibt es ja Unterschiede, und was bei den Herrschaften dieses Jahr alles so angesagt ist, dann
1: gehen Sie auf radioseefunk.de. Da gibt es auch ein Video, wie man so eine richtig schöne Schleife mal binden kann. Mhm. Das finden Sie aber auch auf unserem Instagram-Kanal, auf Facebook und auf unserem WhatsApp-Kanal von
0: Radio gleich, Seefunk. Was Sie am Wochenende tun. Wir wünschen Ihnen ein ganz besonders schönes Wochenende. Genießen Sie die freie Zeit, wenn Sie denn welche haben. Und wenn Sie mögen.
1: Und auch, wenn Sie uns mögen.
0: Dann hören wir uns am Montagmorgen wieder, hier ab 6 bei Radio Seefunk. Und jetzt, Trixi, ab ins Dirndl.
2: Wo ist denn meine Krachleder? Wo hast du meine Lederhosen hin? Was ist denn jetzt?

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15: Ich bin Anna Löwer. Guten Tag. Die angekündigten Entlastungen wegen der hohen Spritpreise werden konkreter. CDU-Generalsekretärin Hoppermann hat im ZDF erstmals Zahlen genannt. Sie könnten ab Oktober bis zu 25 Cent pro Liter betragen. Wie genau das umgesetzt wird, soll jetzt mit den Bundesländern besprochen werden. Abseits von Maßnahmen gegen die hohen Spritpreise braucht es auch eine Senkung der Stromsteuer. Das fordert der ADAC in der Rheinischen Post. Einerseits als Entlastung für alle Verbraucher, andererseits als Anreiz für den Umstieg auf E-Autos. In Berlin und MV wird am Sonntag gewählt. Und es bleibt spannend. In Mecklenburg-Vorpommern liegt die SPD von Ministerpräsidentin Schwesig in der jüngsten Umfrage des ZDF erstmals ganz knapp vor der AfD. In Berlin liefern sich CDU und Linke ein Kopf-an-Kopf-Rennen. Und jetzt mehr Nachrichten aus unserer Heimat. Forscher von der Universität Konstanz haben entdeckt, wie bestimmte Darmbakterien Entzündungen bremsen und den Stoffwechsel stärken können. Eine von Bakterien gebildete Fettsäure senkte bei Mäusen den Blutzucker und die Blutfette und ließ eine Fettleber zurückgehen. Gleich zweimal haben Bombendrohungen Schulen in Engen im Kreis Konstanz lahmgelegt. Hunderte Schüler und Lehrkräfte mussten die Gebäude verlassen. Sprengstoff fand die Polizei aber nicht. Das Parken in der Lörracher Nordstadt könnte künftig Geld kosten. Die Stadt diskutiert Gebühren und Bewohnerparkausweise und will jetzt die Bürger beteiligen. Entschieden werden soll im kommenden Frühjahr. Die meisten Nachrichten aus der Region hören Sie wieder in einer Stunde bei Radio Seefunk.
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18: Heute Vormittag gibt's einige Wolken im Markgräfler Land und auf der Baar schon viel Sonne. Ab dem Mittag reißt die Wolkendecke dann allmählich auf und wir bekommen überall viel Sonne, 16 bis 21 Grad in der Spitze. Der Radioseefunk Wochenendwettertrend für die ganze Heimat. Morgen anfangs ein bisschen Nebel, danach wieder Sonne und spätsommerliche 19 bis 24 Grad. Am Sonntag auch freundlich und teilweise noch ein Stückchen wärmer.
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20: Der neueste Blitzer kommt von Radio Seefunk-Hörer Klaus.
21: In Gurtwald in der Schlüsselstraße steht ein Radar. Haltet die Augen offen. Gruß Klaus.
20: Danke dir fürs Melden. In Singen in der Max-Porzig-Straße wird ebenfalls geblitzt. Ein weiterer Blitzer steht in der Liedermatte Dogern in Richtung Waldshut in der Basler Straße.
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20: Aktuell ist es ruhig auf den Straßen in der Heimat. Wenn Ihnen aber etwas aufgefallen sein sollte, dann melden Sie einen Staus oder Blitzer jederzeit per Anruf oder WhatsApp direkt ins Studio an die 07531 28 65 33. Allen unterwegs eine gute und vor allem eine sichere Fahrt.
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18: Es ist endlich Wochenfinale und damit einen schönen Vormittag mit Radio Seefunk. Wir spielen jetzt eine halbe Stunde Musik am Stück zum Start in diesen Vormittag mit Manfred Mann und Pretty Flamingo. Außerdem haben wir Rock aus den 80ern von Melissa Etheridge, Like the Way I Do. Und los geht's jetzt ebenfalls mit 80ern und zwar mit einem Popsong von Eddie Grant.
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19: Der neueste Blitzer kommt von Radio Seefunk-Hörer Klaus.
20: In Gurtwald in der Schlüsselstraße steht ein Radar. Halte die Augen offen. Gruß Klaus.
19: Danke dir fürs Melden. In Singen in der Max-Porzig-Straße wird ebenfalls geblitzt. Ein weiterer Blitzer steht in der Liedermatte-Dogan in Richtung Waldshut in der Basler Straße.
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19: Auf der A96 zwischen Sigmarszell und Wangen-West gibt's aktuell 3 Kilometer Stau. Zeitverlust 7 Minuten. Auf der B31 zwischen Immenstadt West und Hagenau sind es 2 Kilometer stockender Verkehr. Da sind Sie ebenfalls 7 Minuten länger unterwegs. Wenn Ihnen sonst noch etwas aufgefallen ist, dann melden Sie einen Staus oder Blitzer jederzeit per Anruf oder WhatsApp direkt ins Studio an die 07 531 28 65 33. Fahren Sie achtsam und erreichen Sie Ihr Ziel sicher.
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1: Es ist 10:45 gleich, hier ist Radio Seefunk, einfach die beste Musik. Und heute hält der Spätsommer auf alle Fälle nochmal Einzug. Das aber auch nicht nur heute, sondern das ganze Wochenende lang. Am Sonntag haben wir bis zu 26 Grad in der Spitze. Heute haben wir auf alle Fälle schon mal die 21 im Markgräfler Land und auch im Basel-Biet auf dem Thermometer stehen. Stellenweise auch so in Richtung Schussental. Also im Großen und Ganzen heute bis Sonntag richtig schönes Wetter nochmal. Und es lohnt sich dann damit heute vielleicht ja schon das Wochenende einzuläuten.
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0: gleich 11. Hier ist Radio Seefunk an diesem Freitagvormittag. Einfach die beste Musik. Und damit geht's auch gleich weiter mit Queen zum Beispiel. Another One Bites the Dust, ein bisschen cooler Disco-Rock aus den 80ern. Und ebenfalls aus den 80ern haben wir Nick Kershaw mit dabei. Wouldn't it be good? Einfach die beste Musik, Radio Seefunk.
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17: Ich bin Anna Löwer. Guten Tag. Zu den angekündigten Spritpreisentlastungen gibt es erstmals Zahlen. Um bis zu 25 Cent pro Liter sollen Autofahrer ab Oktober entlastet werden. Das hat CDU-Generalsekretärin Hoppermann im ZDF gesagt. Der genaue Weg soll mit den Bundesländern geklärt werden. Neben Sprit braucht es auch Entlastungen bei Gas und Strom. Das fordert der Deutsche Gewerkschaftsbund von der Bundesregierung. Der Staat sollte die Energie- und Mineralölsteuern senken, sagte die Vorsitzende Fahimi der Rheinischen Post. Sie hält auch einen Spritpreisdeckel für sinnvoll. Für die Bundeswehr ist es ein Meilenstein. Verteidigungsminister Pistorius nimmt heute in Texas den ersten Kampfjet vom Typ F-35 in Empfang. Die hochmodernen Tarnkappenjets der Amerikaner sollen im nächsten Jahr auf dem Flieger Horst Büchel in der Eifel stationiert werden. Und jetzt mehr Nachrichten aus unserer Heimat. Gleich zweimal haben Bombendrohungen Schulen in Engen im Kreis Konstanz lahmgelegt. Hunderte Schüler und Lehrkräfte mussten die Gebäude verlassen. Sprengstoff fand die Polizei aber nicht. Das Parken in der Lörracher Nordstadt könnte künftig Geld kosten. Die Stadt diskutiert Gebühren und Bewohnerparkausweise und will jetzt die Bürger beteiligen. Entschieden werden soll im kommenden Frühjahr. Forscher von der Universität Konstanz haben entdeckt, wie bestimmte Darmbakterien Entzündungen bremsen und den Stoffwechsel stärken können. Eine von Bakterien gebildete Fettsäure senkte bei Mäusen den Blutzucker und die Blutfette und ließ eine Fettleber zurückgehen. Die meisten Nachrichten aus der Region hören Sie wieder in einer Stunde bei Radio Seefunk.
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0: Heute Vormittag gibt's einige Wolken im Markgräfler Land und auf der Baar schon viel Sonne. Ab dem Mittag reißt die Wolkendecke dann allmählich auf und wir bekommen überall viel Sonne, 16 bis 21 Grad in der Spitze. Der Radioseefunk Wochenendwetter drin für die ganze Heimat. Morgen anfangs ein bisschen Nebel, danach wieder Sonne und spätsommerliche 19 bis 24 Grad. Am Sonntag auch freundlich und teilweise noch ein Stückchen wärmer.
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14: Der neueste Blitzer kommt von Radio Seefunk-Hörer Klaus.
18: In Gurtwald in der Schlüsselstraße steht ein Radar. Halte die Augen offen. Gruß Klaus.
14: Danke dir fürs Melden. In Singen in der Max-Porzig-Straße wird ebenfalls geblitzt. Ein weiterer Blitzer steht in der Liedermatte Dogern in Richtung Waldshut in der Basler Straße.
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14: Auf der A96 zwischen Sigmarszell und Wangen-West gibt's aktuell 3 Kilometer Stau. Zeitverlust 7 Minuten. Auf der B31 zwischen Immenstadt-West und Hagnau sind 2 Kilometer stockender Verkehr. Da sind Sie ebenfalls 7 Minuten länger unterwegs. Wenn Ihnen sonst noch etwas aufgefallen ist, dann melden Sie uns Staus oder Blitzer jederzeit per Anruf oder WhatsApp direkt ins Studio an die 07531 28 65 33. Fahren Sie achtsam und erreichen Sie Ihr Ziel sicher.
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0: Und weiter geht's in Richtung Mittagspause mit einer halben Stunde Musik am Stück und einer legendären 80er Rockballade von den Hooters, All You Zombies, außerdem Bad Company und Run With The Pack. Und wir starten jetzt erstmal ganz locker flockig rein mit Pop aus den 80ern. Hier ist Nick Kershaw und Wouldn't It Be Good.
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0: Es ist 11:45. Ich wünsche Ihnen einen schönen Vormittag mit Radio Seefunk. Einfach die beste Musik. Nach einer Umbauzeit in den Sommerwochen ist die Kirche St. Stephan Kreuzling in Elmishofen endlich wieder geöffnet. Aus diesem freudigen Anlass gibt's heute ein kleines abendliches Konzert zum Entspannen und Genießen. Da können Interessenten die Woche ausklingen lassen. Mehr dazu jetzt von Dieter Waldraff.
1: Kirchenmusik in moderner Interpretation lockt kulturinteressierte Gäste immer wieder in die Stephanskirche Elmishofen. Darum hat Nikolaus Borner als Verantwortlicher wieder ein Orgelsnacht organisiert.
2: Wir haben einfach auch eine wunderbare Orgel bei uns in der Kirche mit einer tollen Akustik in der Kirche. Und da macht es wahnsinnig viel Spaß, Orgelmusik zu machen.
1: Nikolaus Borner kann nach den Umbauarbeiten erst heute wieder in die Kirche. Also gibt es kein Programm beim Orgelsnacht. Die Besucher dürfen sich überraschen lassen.
2: Da gibt es einfach ganz unterschiedliche Orgelmusik aus verschiedenen Stilen und Epochen zu hören. Klassische Musik, Popularmusik, alles Mögliche, was man so für die Orgel arrangieren kann.
1: Mit dem Orgelsnacht will Nikolaus Borner auch neue Interessenten ansprechen, die sich in der Stephanskirche engagieren möchten.
2: Die Kirchenmusik ist bei uns in der Gemeinde einfach ein sehr wichtiger Anziehungspunkt. Wir haben sehr viele tolle Leute, die da mitwirken, gute Chorsänger und Chorsängerinnen, tolle Instrumentalisten. Wir arbeiten mit den Orchestern der Region zusammen. Wir freuen uns immer wieder über neue Leute, über neue Gesichter, die mitmachen wollen oder auch einfach nur zuhören wollen.
0: Orgelsnacht beginnt heute Abend um 19.15 Uhr in der Stephanskirche Kreuzlingen in Elmishofen. Der Eintritt ist für alle frei.
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0: Es ist jetzt kurz vor 12. Hier ist Radio Seefunk, einfach die beste Musik. Weiter geht's in die Mittagspause rein an diesem Freitag, an dem die Sonne auch jetzt langsam aber sicher rauskommt, mit spätsommerlicher, sonniger Musik. I'm so excited von den Pointer Sisters. Außerdem rocken wir über die ganze Welt mit Status Quo, Rockin' All Over the World aus den 70ern gleich hier bei uns und ebenfalls Fleetwood Mac mit einem Klassiker auch aus den 70ern. Einfach die beste Musik, Radio Seefunk gleich ab 12.
1: Ein spannender Tag für Jung und Alt. Der große Mobilitätstag in Friedrichshafen am 20. 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Da wird die Charlottenstraße von 12 bis 17 Uhr zur bunten Erlebnismeile mit Aktionen für Kinder, Infos zur nachhaltigen Mobilität, Musik und Bewirtung. Außerdem ist an diesem Tag in Friedrichshafen die Stadtbusnutzung gratis.
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17: Ich bin Anna Löwer. Guten Tag. Die angekündigten Entlastungen wegen der hohen Spritpreise werden konkreter. CDU-Generalsekretärin Hoppermann hat im ZDF erstmals Zahlen genannt. Sie könnten ab Oktober bis zu 25 Cent pro Liter betragen. Wie genau das umgesetzt wird, soll jetzt mit den Bundesländern besprochen werden. Abseits von Maßnahmen gegen die hohen Spritpreise braucht es auch eine Senkung der Stromsteuer. Das fordert der ADAC in der Rheinischen Post. Einerseits als Entlastung für alle Verbraucher, andererseits als Anreiz für den Umstieg auf E-Autos. In Berlin und MV wird am Sonntag gewählt und es bleibt spannend. In Mecklenburg-Vorpommern liegt die SPD von Ministerpräsidentin Schwesig in der jüngsten Umfrage des ZDF erstmals ganz knapp vor der AfD. In Berlin liefern sich CDU und Linke ein Kopf-an-Kopf-Rennen. Und jetzt mehr Nachrichten aus unserer Heimat. Besseren Handyempfang gibt es jetzt in Öningen im Kreis Konstanz. Die Telekom hat im Ortsteil Wangen einen neuen Mobilfunkstandort mit 4G und 5G in Betrieb genommen. Dadurch soll auch der Empfang in Gebäuden besser werden. Gleich zweimal haben Bombendrohungen Schulen in Engen im Kreis Konstanz lahmgelegt. Hunderte Schüler und Lehrkräfte mussten die Gebäude verlassen. Sprengstoff fand die Polizei aber nicht. Walnüsse zum Mitnehmen gibt es bald wieder in Lörrach. 11 städtische Walnussbäume tragen jetzt ein gelbes Band. Dort dürfen die reifen Nüsse für den Eigenbedarf gesammelt werden. Die meisten Nachrichten aus der Region hören Sie wieder in einer Stunde bei Radio Seefunk.
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0: Heute reißt die Wolkendecke allmählich auf. Wir bekommen überall viel Sonne bei 16 bis 21 Grad. Der Radio Seefunk Wochenendwettertrend für die ganze Heimat. Morgen anfangs bisschen Nebel, danach Sonne und spätsommerliche 19 bis 24 Grad. Und Sonntag auch freundlich und teilweise noch ein Stückchen wärmer.
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18: Der neueste Blitzer kommt von Radio Seefunk-Hörer Peter. Und zwar steht er in Bad Walze in der Steigenberger Straße. Danke fürs Melden. Eine weitere Radarfalle hat uns Radio Seefunk-Hörer Thomas gemeldet. Und zwar in Friedrichshafen am Ortseingang Kitzenwiese. Da ist gerade ein Blitzer-Anhänger aufgebaut worden. Danke fürs Melden, Thomas. Ebenfalls geblitzt wird auf der B313 in Hoppetenzell.
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18: Auf der A96 zwischen Sigmarszell und Wangen-Nord sind es aktuell 10 Kilometer stockender Verkehr. Der Zeitverlust beträgt 16 Minuten. Zwischen Lindau und Sigmarszell auf derselben Straße sind Hindernisse auf der Fahrbahn. Hier also Vorsicht. Auf der B31 zwischen Friedrichshafen und Ehreskirch sind sie 11 Minuten länger unterwegs. Zwischen Meersburg und Hagnau, ebenfalls auf der B31, gibt es aktuell 6 Kilometer Stau. Der Zeitverlust beträgt 24 Minuten. Wenn Ihnen sonst noch etwas aufgefallen ist, dann melden Sie uns Staus oder Blitzer jederzeit per Anruf oder WhatsApp direkt ins Studio an die 07531 28 65 33. Bleiben Sie aufmerksam und kommen Sie wohlbehalten an.
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0: Für alle, die ja vielleicht jetzt gleich schon sich einen halben Tag freigenommen haben und demnächst nach Hause spazieren, wir sind mit am Start mit einer halben Stunde Musik am Stück. Ganz egal, ob schon auf der Fahrt in Richtung Wochenende oder in der Mittagspause, mit einer halben Stunde Musik am Stück. Status Quo und Rockin' All Over the World aus den 70ern. Außerdem Pop von den Pointer Sisters jetzt zum Start in die Stunde und auch eine gute, legendäre 70er-Nummer von Fleetwood Mac ist mit dabei. Hallo zusammen, schöne Mittagspause.
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11: Der neueste Blitzer kommt von Radio Seefunk-Hörer Peter. Und zwar steht er in Bad Walze in der Steigenberger Straße. Danke fürs Melden. Eine weitere Radarfalle hat uns Radio Seefunk-Hörer Thomas gemeldet. Und zwar in Friedrichshafen am Ortseingang Kitzenwiese. Da ist gerade ein Blitzer-Anhänger aufgebaut worden. Danke fürs Melden, Thomas. Ebenfalls geblitzt wird auf der B313 in Hoppetenzell.
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11: Auf der A96 zwischen Leutkirch Süd und Wangen Nord staut sich's auf 7 Kilometern. Zeitverlust 12 Minuten. Auf der B31 zwischen Überlingen und der Wallfahrtskirche Birnau sind 6 Kilometer stockender Verkehr. Der Zeitverlust beträgt hier 27 Minuten. Zwischen Immenstadt Ost und Hagenau sorgt ein Stau auf der B31 für 11 Minuten Zeitverlust. Wenn Ihnen sonst noch etwas aufgefallen ist, dann melden Sie einen Stau oder Blitzer jederzeit per Anruf oder WhatsApp direkt ins Studio an die 07531 28 65 33. Bleiben Sie aufmerksam und kommen Sie wohlbehalten an.
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0: Oasis, Little by Little, hier bei Radio Seefunk, einfach die beste Musik. Morgen ist schon wieder Samstag und bei Radio Seefunk heißt das 80er Samstag. Mit dabei haben wir ganz, ganz viele 80er und zwar bis 18 Uhr 80er pur. Unter anderem dieses Rockbrett hier. Bei meinem Kollegen Marc Moosbrugger ist dann morgen aber auch nicht nur Rock mit dabei, sondern auch Pop, zum Beispiel von Alphaville. Universal Daddy und auch ein bisschen Filmmusik bzw. Serienmusik ist mit dabei. Zum Beispiel hier das Thema oder die Titelmelodie von Miami Vice. Und wir machen jetzt auch weiter mit einer Filmtitelmelodie und zwar aus den 80ern selbstverständlich. Unvergessen große legendäre Synthie-Pop-Nummer von Harold Faltermeyer, Axel F. aus Beverly Hills Cop. Ich wünsche Ihnen einen schönen Mittag hier bei Radio Seefunk und verpassen Sie morgen auf keinen Fall den 80er Samstag.
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0: Es ist kurz vor eins, hier ist Radio Seefunk, einfach die beste Musik an diesem Freitagmittag. Wir starten gleich in die nächste Stunde rein mit einer halben Stunde Musik am Stück und da sind unter anderem die Stones mit dabei. Start Me Up für die Extraportion Gute Laune aus den 80ern, außerdem Laura Branigan und Gloria und Meatloaf mit einer 90er Rockballade. I'd do anything for love, but I won't do that. Einfach die beste Musik hier bei Radio Seefunk.
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9: Ich bin Anna Löwer. Guten Tag. Zu den angekündigten Spritpreisentlastungen gibt es erstmals Zahlen. Um bis zu 25 Cent pro Liter sollen Autofahrer ab Oktober entlastet werden. Das hat CDU-Generalsekretärin Hoppermann im ZDF gesagt. Der genaue Weg soll mit den Bundesländern geklärt werden. Neben Sprit braucht es auch Entlastungen bei Gas und Strom. Das fordert der Deutsche Gewerkschaftsbund von der Bundesregierung. Der Staat sollte die Energie- und Mineralölsteuern senken, sagte die Vorsitzende Fahimi der Rheinischen Post. Sie hält auch einen Spritpreisdeckel für sinnvoll. Nach einem vermurksten Saisonstart mit nur einem Punkt aus 3 Spielen wird's für Union Berlin heute nicht gerade leichter. Die Berliner sind zu Gast beim FC Bayern. Der Rekordmeister will wieder an die Tabellenspitze. Anstoß ist um 20.30 Uhr. Und jetzt mehr Nachrichten aus unserer Heimat. Autofahren in Zürich ist offenbar besonders nervenaufreibend. In einem neuen Vergleich landet die Stadt unter den 10 stressigsten Städten weltweit für Autofahrer. Besseren Handyempfang gibt es jetzt in Öningen im Kreis Konstanz. Die Telekom hat im Ortsteil Wangen einen neuen Mobilfunkstandort mit 4G und 5G in Betrieb genommen. Dadurch soll auch der Empfang in Gebäuden besser werden. Mehr als 100 Schulkinder in Bottmingen im Kanton Basel-Landschaft müssen auf Tuberkulose getestet werden. Eine Lehrperson ist an der Lungenkrankheit erkrankt und hatte längeren Kontakt zu den Kindern. Das Ansteckungsrisiko gilt laut Kantonsarzt aber als gering. Die meisten Nachrichten aus der Region hören Sie wieder in einer Stunde bei Radio Seefunk.
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0: Heute reißt die Wolkendecke allmählich auf. Wir bekommen überall viel Sonne bei 16 bis 21 Grad. Der Radioseefunk Wochenendwettertrend für die ganze Heimat. Morgen anfangs bisschen Nebel, danach Sonne und spätsommerliche 19 bis 24 Grad. Und Sonntag auch freundlich und teilweise noch ein Stückchen wärmer.
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10: Der neueste Blitzer kommt von Radio Seefunk-Hörerin Britta. Er steht auf der B31 zwischen Unteroldingen und Deisendorf. Danke fürs Melden, Britta. Ebenfalls geblitzt wird auf der B314 zwischen Eberfingen und Eggingen. Und auch auf der B317 zwischen Maulburg und Höllstein steht aktuell eine Radarfalle.
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10: Auf der A96 zwischen Siegmarszell und Wangen-Nord gibt es aktuell 9 Kilometer stockenden Verkehr. Der Zeitverlust beträgt 15 Minuten. Auf der B31 ist heute wieder richtig viel los. Und zwar zwischen Immenstadt Ost und Hagenau sind sie 10 Minuten länger unterwegs. Zwischen Friedrichshafen und Ehreskirch verlieren sie 6 Minuten Zeit. Zwischen Überlingen und Uldingen-Mühlhofen beträgt der Zeitverlust aufgrund von einem Stau 7 Minuten. Und auch zwischen Meersburg und der Wallfahrtskirche Birnau sind sie 5 Minuten länger unterwegs. Wenn Ihnen sonst noch etwas aufgefallen ist, dann melden Sie uns Staus oder Blitzer jederzeit per Anruf oder WhatsApp direkt ins Studio an die 07531 28 65 33. Allen unterwegs wünschen wir eine gute und vor allem eine sichere Fahrt.
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0: Wir spielen die meisten 80er und davon gibt's jetzt wieder eine ganze Stange in einer halben Stunde Musik am Stück. Ich wünsche Ihnen ganz viel Spaß dabei und noch einen schönen Freitagmittag.
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8: Der neueste Blitzer kommt von Radio Seefunk-Hörerin Britta. Er steht auf der B31 zwischen Unteruldingen und Deisendorf. Danke fürs Melden, Britta. Ebenfalls geblitzt wird auf der B314 zwischen Eberfingen und Eggingen. Und auch auf der B317 zwischen Maulburg und Höllstein steht aktuell eine Radarfalle.
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8: Auf der A96 zwischen Sigmarszell und Wangen Nord gibt es 8 Kilometer Stau. Der Zeitverlust beträgt 15 Minuten. Auf der B31 zwischen Immenstadt Ost und Hagenau sind sie 9 Minuten länger unterwegs. Zwischen Meersburg und der Wallfahrtskirche Birnau, ebenfalls auf der B31, verlieren sie 10 Minuten aufgrund von dem Stau. Wenn Ihnen sonst noch etwas aufgefallen ist, dann melden Sie uns Staus oder Blitzer bitte per Anruf oder WhatsApp direkt ins Studio an die 07531 28 65 33. Allen unterwegs wünschen wir eine gute und vor allem eine sichere Fahrt.
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0: Es ist gleich 13:45. Hier ist Radio Seefunk. Einfach die beste Musik am Freitagnachmittag. Morgen geht's wieder los. Da startet das 191. Oktoberfest in München auf der Wiesn. Da geht's wieder richtig zünftig daher. Allerdings ist das ganz schön weit weg von unserer Heimat. Deswegen haben wir jetzt was, das ist ein bisschen näher.
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0: Trixi hat uns heute Morgen um 8.40 Uhr in ihren 1000 Highlights unserer Heimat auf eine Art Oktoberfest geführt. Es heißt zwar nicht so, aber da geht's ähnlich zu.
2: Heute startet zum 60. Mal das Ehinger Herbstfest. Das können wir uns ungefähr so ein bisschen wie das Oktoberfest vorstellen, nur in kleiner und auch in günstiger. Das Fest wird von der Musikkapelle Ehingen organisiert und dort ist Michael Heinermann der erste Vorsitzende. Michael, was ist denn beim Herbstfest so alles los?
3: Wir haben etliche Musikkapelle engagiert und an zwei Abenden einen wunderschönen Partyabend, immer der Freitag und der Samstag. Und an Sonntage ist für die ganze Familie etwas geboten, wo wir dann einen großen Hummel haben und super leckeres Essen.
2: Also dann ab in die Lederhose oder ins Dirndl und ab auf die Bierbänke. Das Ehinger Herbstfest geht dann heute um 18 Uhr los und ist dann das ganze Wochenende über. Und auch nächstes Wochenende steppt der Bär da ab Freitag wieder.
0: Wenn Sie am Wochenende also noch nichts vorhaben, dann gehen Sie da doch gerne mal vorbei. Mehr der 1000 Highlights unserer Heimat, die gibt's auch am Montag wieder um 8.40 Uhr, wie immer bei Sven und Trixi am Morgen hier bei Radio Seefunk oder jederzeit und überall zum Nachhören auf radioseefunk.de.
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0: Für alle, die schon ganz aufgeregt sind aufs Wochenende, keine Sorge, ich bin's auch. Es ist kurz vor zwei, hier ist Radio Seefunk, einfach die beste Musik am Freitagnachmittag. I Should Be So Lucky ist gleich mit dabei, Pop aus den 80ern ist das von Kylie Minogue. Außerdem geht's in die 90er mit Simply Red und Something Got Me Started. Und für alle Disco-Fans, die schon mal ein bisschen tanzen möchten, haben wir gleich den King of Pop, Michael Jackson und Beat It. Einfach die beste Musik, Radio Seefunk gleich ab zwei.
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17: Ich bin Mia Hin. Guten Tag. Zu den angekündigten Spritpreisentlastungen gibt es erstmals Zahlen. Um bis zu 25 Cent pro Liter sollen Autofahrer ab Oktober entlastet werden. Das hat CDU-Generalsekretärin Hoppermann im ZDF gesagt. Der genaue Weg soll mit den Bundesländern geklärt werden. Abseits von Maßnahmen gegen die hohen Spritpreise braucht es auch eine Senkung der Stromsteuer. Das fordert der ADAC in der Rheinischen Post. Einerseits als Entlastung für alle Verbraucher, andererseits als Anreiz für den Umstieg auf E-Autos. In Frankfurt ist ein dritter Mensch an einer für Deutschland ungewöhnlichen Malaria-Infektion gestorben. Der Mann lebte im Stadtteil Schwanheim nahe dem Flughafen und hatte zuvor kein Malaria-Gebiet bereist. Bereits im Juli hatten sich Flughafenmitarbeiter mit Malaria infiziert. Zwei von ihnen waren daran gestorben. Und jetzt mehr Nachrichten aus unserer Heimat. Ein Unfall am Konstanzer Stadteingang hat am Vormittag für Stau im Berufsverkehr gesorgt. Auf der Reichenaustraße sind zwei Fahrzeuge zusammengestoßen. Mindestens ein Beteiligter kam ins Krankenhaus. Autofahren in Zürich ist offenbar besonders nervenaufreibend. In einem neuen Vergleich landet die Stadt unter den 10 stressigsten Städten weltweit für Autofahrer. Besseren Handyempfang gibt es jetzt in Öningen im Kreis Konstanz. Die Telekom hat im Ortsteil Wangen einen neuen Mobilfunkstandort mit 4G und 5G in Betrieb genommen. Dadurch soll auch der Empfang in Gebäuden besser werden. Die meisten Nachrichten aus der Region hören Sie wieder in einer Stunde bei Radio Seefunk.
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0: Heute reißt die Wolkendecke allmählich auf. Wir bekommen überall viel Sonne bei 16 bis 21 Grad. Der Radio Seefunk Wochenendwettertrend für die ganze Heimat. Morgen anfangs bisschen Nebel, danach Sonne und spätsommerliche 19 bis 24 Grad. Und Sonntag auch freundlich und teilweise noch ein Stückchen wärmer.
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13: Aktuell blitzt es auf der A81 auf Höhe der Raststätten Hegau. Danke fürs Melden, Radio Seefunk-Hörer Patrick. Auf der B31 zwischen Unteruldingen und Deisendorf steht ebenfalls ein Blitzer. Genauso wie auf der B317 zwischen Steinen und Maulburg bei der Tanke. Der wurde uns gemeldet von Radio Seefunk-Hörer Daniel. Vielen Dank.
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13: Auf der A96 zwischen Sigmarszell und Wangen Nord staut es sich aktuell. Der Zeitverlust beträgt 19 Minuten. Auf der B31 zwischen Friedrichshafen und Ereskirch gibt es 7 Minuten Zeitverlust. Ebenso wie zwischen Meersburg und der Wallfahrtskirche Birnau. Auf der B34 zwischen Dogern und Waldshutingen verlieren Sie 10 Minuten aufgrund von einem 2 Kilometer langen Stau. Wenn Ihnen sonst noch etwas aufgefallen ist, dann melden Sie uns Staus oder Blitzer jederzeit per Anruf oder WhatsApp direkt ins Studio an die 07531 28 65 33. Allen unterwegs wünschen wir eine gute und vor allem eine sichere Fahrt.
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0: Wir starten rein mit Something Got Me Started von Simply Red aus den 90ern. Außerdem Pop, Synthie-Pop genauer gesagt von Depeche Mode ist mit dabei, Personal Jesus und für alle, die es noch ein bisschen entspannter angehen, Sweet Harmony von The Beloved haben wir auch mit dabei. Ich wünsche Ihnen einen schönen Nachmittag. Starten Sie gut rein in die letzten paar Arbeitsstunden.
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17: Aktuell blitzt es auf der A81 auf Höhe der Raststätten Hegau. Danke fürs Melden, Radio Seefunk-Hörer Patrick. Auf der B31 zwischen Unteruldingen und Deisendorf steht ebenfalls ein Blitzer. Genauso wie auf der B317 zwischen Steinen und Maulburg bei der Tanke. Der wurde uns gemeldet von Radio Seefunk-Hörer Daniel. Vielen Dank.
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17: Auf der A96 zwischen Leutkirch Süd und Wangen Nord staut sich. Der Zeitverlust beträgt aktuell 17 Minuten. Zwischen Weißensberg und Siegmarszell, ebenfalls auf der A96, befinden sich Hindernisse auf der Fahrbahn. Fahren Sie hier also vorsichtig. Auf der B31 zwischen Immenstadt West und Hagenau sind Sie aktuell 9 Minuten länger unterwegs. Zwischen Überlingen und Uldingen-Mühlhofen staut sich ebenfalls auf der B31. Der Zeitverlust beträgt 6 Minuten. Wenn Ihnen sonst noch etwas aufgefallen ist, dann melden Sie uns Staus oder Blitzer jederzeit per Anruf oder WhatsApp direkt ins Studio an die 07531 28 65 33. Allen unterwegs wünschen wir eine gute und vor allem eine sichere Fahrt.
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0: Hallo und ein schönes Wochenende. 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

0: Max Mutzke hat es gerade schon gesagt, Can't Wait Until Tonight, hier bei Radio Seefunk, einfach die beste Musik. Aber wir können nicht mal mehr warten, bis Feierabend ist und bis wir in den Biergarten gehen können.
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0: 3:45. Und heute Abend so gegen 17, 18 Uhr haben wir auch wirklich die meisten Chancen auf Sonne. Da ist die geringste Bewölkungswahrscheinlichkeit. Also lohnt es sich auf alle Fälle nochmal dem Biergarten des Vertrauens einen kleinen Besuch abzustatten. Oder ansonsten, wenn Sie heute Abend vielleicht keine Zeit haben, dann lohnt sich das auch in den nächsten Tagen noch. Samstag, Sonntag, also morgen und übermorgen sind auch wirklich richtig schön sonnig und teilweise noch wärmer als heute. Da dann schon bis zu 25, 26 Grad am Sonntag. Aber jetzt erstmal der heutige Feierabend mit einem lecker Bierchen. Das kann sich sehen lassen. Einen kleinen Tipp hätte ich noch, wie immer, das Jäckchen, denn abends wird's recht schnell frisch. Jetzt wünsche ich Ihnen ein schönes Wochenende. Bis Montag.
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23: Ich bin Mia Hien. Guten Tag. Die angekündigten Entlastungen wegen der hohen Spritpreise werden konkreter. CDU-Generalsekretärin Hoppermann hat im ZDF erstmals Zahlen genannt. 25 Cent pro Liter sind ab Oktober drin. Wie das genau umgesetzt wird, soll jetzt mit den Bundesländern besprochen werden. Abseits von Maßnahmen gegen die hohen Spritpreise braucht es auch eine Senkung der Stromsteuer. Das fordert der ADAC in der Rheinischen Post. Einerseits als Entlastung für alle Verbraucher, andererseits als Anreiz auf den Umstieg auf E-Autos. Das erste Mal seit Beginn des Kriegs gegen die Ukraine gibt es in Russland seit heute Wahlen. Bis Sonntag läuft die Abstimmung. Ein Sieg der Partei von Präsident Putin gilt als sicher. Die Opposition wurde von der Wahl ausgeschlossen, zuletzt die Antikriegspartei Jabloko. Und jetzt mehr Nachrichten aus unserer Heimat. Bei einer Explosion auf der Müllumladestation in Überlingen heute Mittag ist eine Person schwer verletzt worden. Vermutlich war ein unerlaubt entsorgter Munitionssignalkörper explodiert. Der Bereich wurde geräumt und Einsatzkräfte sind vor Ort. Mehr als 100 Schulkinder in Bottmingen im Kanton Basel-Land müssen auf Tuberkulose getestet werden. Eine Lehrperson ist an der Lungenkrankheit erkrankt und hatte längeren Kontakt zu den Kindern. Das Ansteckungsrisiko gilt laut Kantonsarzt aber als gering. Autofahren in Zürich ist offenbar besonders nervenaufreibend. In einem neuen Vergleich landet die Stadt unter den 10 stressigsten Städten weltweit für Autofahrer. Die meisten Nachrichten aus der Region hören Sie wieder in einer Stunde bei Radio Seefunk.
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1: Ich habe die aktuellen Nachmittagstemperaturen für Sie. 20 Grad in Laufenburg am Laufenplatz oder auch in Eigeltingen am Schloss Langenstein. Schaffhausen am Alten Zeughaus 22 Grad und heute Nachmittag, da sind immerhin noch 23 bis 25 Grad möglich. Die Sonne, die zeigt sich auch, allerdings sind vielleicht mal ein paar Wolken mehr unterwegs, vor allem Richtung Baar oder auch im Markgräfler Land und Südschwarzwald. Der Radio Seefunk Wettertrend für die ganze Heimat, das Wochenende sonnig und die Temperaturen legen auch wieder zu. Wir kommen dann wieder in den sommerlichen Bereich mit 25 bis 27 Grad, vor allem am Sonntag.
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1: Es blitzt und zwar zwischen Lauchringen und Tiengen. Dankeschön fürs Melden, Radio Seefunk-Hörer Holger. In Weingarten blitzt es in der St. Longinusstraße. Und dann ist noch eine aktuelle Radarfalle in Singen aufgebaut, in der Freiheitsstraße.
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1: Soweit ist es okay auf den Straßen in der Heimat. Leichte Verzögerung nur auf der B31 zwischen Immenstadt Ost und Hagnau mit 15 Minuten plus und zwischen Überlingen und der Wallfahrtskirche Birnau. Und wenn Sie noch Staus oder Blitzer entdecken, 07531 28 65 33, rufen Sie mich an oder schicken Sie eine WhatsApp-Sprachnachricht vorbei.
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1: Für mich hat das Wochenende heute Mittag mit einem schönen chinesischen Essen begonnen und da habe ich einen Glückskeks geschenkt bekommen. Und ich dachte mir, diesen Moment teile ich mit Ihnen. Ich habe ihn noch nicht aufgemacht. Das mache ich jetzt live hier auf Sendung mit Ihnen. Und vor allem die Nachricht, die lesen wir jetzt auch zusammen, damit Sie dann auch wissen, was in den nächsten Stunden so passiert. Hier steht drauf, Sie haben für viele Dinge eine Begabung. Na, dann werden Sie eine schöne Sendung mit mir heute Nachmittag haben. Ich wünsche Ihnen einen wunderbaren Freitagnachmittag.
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13: Es steht im Augenblick eine aktuelle Radarfalle zwischen Lauchringen und Tiengen bei Fahrrad Hupfer vor dem Geschäft. Von Tiengen her ist das auf der rechten Seite. Das hat Radio Seefunk-Hörer Markus genauso gemeldet und beschrieben. Herzlichen Dank Ihnen dafür. Dann steht der nächste Blitzer in Singen in der Freiheitsstraße. Und im Augenblick wird auch Ihre Geschwindigkeit in Friedrichshafen in der Glernestraße gemessen.
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13: Auf den Straßen in der Heimat soweit alles okay. Es gibt leicht stockenden Verkehr, aber auf der B31, einmal zwischen Überlingen und der Wallfahrtskirche Birna, sogar inzwischen eine halbe bis dreiviertel Stunde Verzögerung und zwischen Immenstadt Ost und Hagenau nochmal 10 Minuten extra. Passen Sie auf, kommen Sie sicher an und geben Sie bei Staus oder bei Blitzern jederzeit Bescheid über die 07531 28 65 33.
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0: 3:45 hier bei Radio Seefrank am Freitagnachmittag mit den meisten 80ern und mit Kim Wilde. Eine echte Ikone allerdings gibt's Kim Wilde tatsächlich noch nicht in Barbie-Version, Laura Mink aus der Redaktion, aber viele andere, ne?
1: Ja, es gibt Mariah Carey, Cher und sogar Shakira hat eine eigene und jetzt kommt noch ein Mann dazu. Aha. Und zwar Lenny Kravitz, wobei er ist natürlich keine Barbie, sondern ein Ken. Mattel hat den Rockstar jetzt zum sogenannten Ken gemacht, also zu einer Botschaft für alle, die Cans mögen.
0: Und die Puppe, die sieht dann Lenny Kravitz auch ähnlich, oder?
1: Ja, sehr dolle. Sie trägt einen Tanktop, auffälligen Schmuck, zeigt seine Tattoos und sogar an den durchtrainierten Bauch hat Mattel gedacht.
0: Ja, das ist auch sehr wichtig, denn auf den ist er ja mit über 60 Jahren auch sehr stolz. Also der echte Lenny Kravitz, der findet sich ja gut, oder?
1: Ja, das sagt er auch. Als Kind hätte er sich das niemals vorstellen können. Für ihn sei das aber jetzt eine echte Ehre.
0: Und er ist der zweite prominente Ken, ne?
1: Ja, genau. Vor ihm gab es nur Basketballspieler LeBron James und er war recht schnell ausverkauft. Also mal sehen, wie schnell Lenny jetzt ausverkauft ist.
0: Schauen wir mal, ob wir uns vielleicht ja auch einen für die Radio Seefunk-Redaktion sichern. Auf jeden Fall bleibt er uns musikalisch erhalten. Lenny Kravitz, immer hier bei Radio Seefunk. Einfach die beste Musik jetzt mit It Ain't Over Till It's Over.

0: Auf geht's Richtung Wochenende bei Radio Seefunk. Einfach die beste Musik mit den meisten 80ern. Pop von Mitch Hure, dann gleich nach 4. Oder Rock von Kenny Loggins. Dann wird es auch bei Ihnen bald Feierabend sein. 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
19: Ich bin Mia Hin. Guten Tag. Während die Spritpreise weiter steigen, ist weiter unklar, wie die Verbraucher in Deutschland entlastet werden sollen. Im Raum steht unter anderem, die Mehrwertsteuer auf Benzin und Diesel zu senken. SPD-Bundesfinanzminister Klingbeil geht davon aus, dass es schon bald Entlastung gibt. Für die Bundeswehr ist es ein Meilenstein. Verkehrsminister Pistorius nimmt heute in Texas den ersten Kampfjet vom Typ F-35 in Empfang. Die hochmodernen Tarnkappenjets der Amerikaner sollen im nächsten Jahr auf dem Flieger Horst Büchel in der Eifel stationiert werden. In Frankfurt ist ein dritter Mensch an einer für Deutschland ungewöhnlichen Malaria-Infektion gestorben. Der Mann lebte im Stadtteil Schwanheim nahe dem Flughafen und hatte zuvor kein Malaria-Gebiet bereist. Bereits im Juli hatten sich Flughafenmitarbeiter mit Malaria infiziert. Zwei von ihnen waren daran gestorben. Und jetzt mehr Nachrichten aus unserer Heimat. Bei einer Explosion auf der Müllumladestation in Überlingen heute Mittag ist eine Person schwer verletzt worden. Vermutlich war ein unerlaubt entsorgter Munitionssignalkörper explodiert. Der Bereich wurde geräumt und Einsatzkräfte sind vor Ort. Besseren Handyempfang gibt es jetzt in Öningen im Kreis Konstanz. Die Telekom hat im Ortsteil Wangen einen neuen Mobilfunkstandort mit 4G und 5G in Betrieb genommen. Dadurch soll auch der Empfang in Gebäuden besser werden. Walnüsse zum Mitnehmen gibt's bald wieder in Lörrach. 11 städtische Walnussbäume tragen jetzt ein gelbes Band. Dort dürfen die reifen Nüsse für den Eigenbedarf gesammelt werden. Die meisten Nachrichten aus der Region hören Sie wieder in einer Stunde bei Radio Seefunk.
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21: An diesem Freitagnachmittag mit den aktuellen Temperaturen, gemessen in Sigmaringen beim Radio-Seefunk-Sendemast 21 Grad, Bad Würzach am Gottesberg 19, Amriswil am Gasthof Bern im Moment auch 19 Grad. Es gibt Sonnenschein, es gibt aber auch mal ein paar Wolken mehr. Zur Zeit so Richtung Markgräfler Land und Südschwarzwald ein bisschen bewölkter, aber trotzdem ein sehr freundlicher Nachmittag. Und der Radio-Seefunk-Wettertrend fürs Wochenende, auch morgen und am Sonntag sonnig. Und die Temperatur dreht auch wieder auf, 25 bis 27 Grad. Am Sonntag und Regen ist weit und breit nicht in Sicht.
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21: Im Moment ein Blitzer in Friedrichshafen und zwar in der Sonnenbergstraße. Vielen Dank, Radio Seefunk-Hörerin Caroline. In Singen in der Freiheitsstraße, da blitzt es auch. Oder auch bei Ihnen in Murg in der Hauptstraße.
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21: Passen Sie auf und kommen Sie sicher an Ihr Ziel. Leichte Verzögerungen im Augenblick auf der B31, wenn Sie da unterwegs sind. Zwischen Überlingen und Hagnau mit einer knappen Dreiviertelstunde, die Sie da extra auf der Straße verbringen. Kommen Sie gut und sicher an Ihr Ziel. Auf der B34 zwischen Bad Säckingen, Walbach und Murg brauchen Sie auch 20 Minuten länger. Und haben Sie noch Staus oder Blitzer entdeckt, dann rufen Sie an oder schicken Sie eine WhatsApp-Sprachnachricht her. 07531 28 65 33.
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21: Gute Nerven, wenn Sie so lange auf der Straße rumstehen oder unterwegs sind, dass nur im Schneckentempo vorangeht. Aber dafür haben Sie ja uns. Die Musik geht uns auf jeden Fall nicht aus. Hier gibt's gleich mal John Denver oder jetzt erstmal einen Song aus den 80ern von King.
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0: Mit Radio Seefunk hier durch den Freitagnachmittag, genau 16:45. Morgen geht's ja los, da startet das Oktoberfest in München und das bedeutet auch, die Trachtenhochsaison hat wieder begonnen. Luna Lewey aus der Redaktion, du warst ja in der Trachtenscheune in Ernertsreute bei Überlingen, ne?
1: Genau, und da wollte ich mal von der Inhaberin Miriam Straub wissen, was ist denn der aktuelle Dirndl-Trend auf der Wiesn?
2: Samt und Feinkord ist nach wie vor aktuell. Es kommen dann auch ruhigere Stoffe, Leinenstoffe sind im Kommen. Dann werden die Stoffe wieder aufgemotzt mit Froschmaulbordüre, die kommt wieder ganz neu. Und es sind hauptsächlich gedämpfte Farbe in dunkleren Tönen.
0: Das also die Dirndl-Trends. Aber was ist mit den Männern? Wie kleide ich mich denn am Puls der Zeit?
2: Also wer eine Lederhose hat, der motzt sie dann auf mit einer Weste. Und da gibt es dann auch verschiedene Farbtöne. Zu den Brauntönen von der Hose lässt sich ganz viel kombinieren von der Farbe her. Da ist natürlich die Auswahl, wie im richtigen Leben, nicht so groß.
0: Ja, das gefällt mir, da ist man schnell gut angezogen.
1: Und wer dann aber mal sehen will, wie so ein brandaktuelles Wiesn-Outfit aussieht, der guckt auf Instagram vorbei. Mhm. Miriam Straub hat nämlich unsere Praktikantin Ranva gestern richtig schick eingekleidet.
0: Prima, klicken Sie rein auf den Radio Seefunk Instagram-Kanal.
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16: Mit einem aus Murg in der Hauptstraße blitzt das 70er-Bereich. Dankeschön, Radio Seefunk-Hörerin Tina. Es blitzt aber auch zum Beispiel in Singen in der August-Ruf-Straße. Und dann ist auch noch ein aktueller Blitzer aufgebaut auf der Strecke von Sigmarszell in Richtung Hergensweiler.
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16: Es gibt aktuell leichte Verzögerungen, wenn Sie unterwegs sind auf der B31, und zwar hier zwischen Überlingen und Hagnau. Da stockt es und Sie brauchen etwa eine Dreiviertelstunde länger. Und eine Viertelstunde draufrechnen müssen Sie auf der B34 zwischen Bad Säckingen, Walbach und Murg. Und wenn Sie noch Staus oder Blitze entdecken, dann rufen Sie gerne an oder schicken Sie eine WhatsApp-Sprachnachricht unter der 07531 28 65 33.
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0: 3:45 bei Radio Seefonk. Hier ist der Freitagnachmittag und morgen können Sie in Bothmann an Ludwigshafen zum Lebensretter werden. Im Uferpark dreht sich beim Aktionstag zur Woche der Wiederbelebung alles um die Frage, was kann ich tun, wenn plötzlich jemand dringend Hilfe braucht? Und dabei geht es nicht nur um die klassische Wiederbelebung. Anna Vormeier ist Notärztin aus Bothmann an Ludwigshafen und hat den Aktionstag ins Leben gerufen. Wie ist das dort im Uferpark denn aufgebaut?
1: Das ist eine Art Rettungskette, die vom Erkennen einer Notfallsituation bis zur Entscheidungsfindung der Organspende, Patientenverfügung, alles beinhaltet, inklusive ein RTW. Wir werden Verbandsstationen haben und die Feuerwehr wird auch Feuersicherheit und auch Verbrennung darstellen. Das heißt, man kann einfach als Laie oder auch als medizinische Fachkraft alle Stationen durchlaufen, idealerweise in Reihenfolge und dann alle Fragen stellen, alles üben, alles anfassen, um dann hoffentlich mit mehr Wissen rauszugehen.
0: Und was ist der Fokus dieser Veranstaltung?
1: Jedem ein Stückchen weit diese Notfallsituationen näher zu bringen.
0: Los geht der Aktionstag der Wiederbelebung morgen am Samstag um 13 Uhr im Uferpark Ludwigshafen am See. Die Praxisstationen starten um 14 Uhr. Der Eintritt ist frei und eine Anmeldung ist nicht erforderlich. Jeder ab 4 Jahren darf kommen und alles zum Thema Wiederbelebung und vieles mehr erfahren. Und mehr Infos dazu finden Sie auf radioseefunk.de zum Nachlesen.
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0: kommen Sie gut durch den Freitagnachmittag und Richtung Wochenende mit Radio Seefunk. Einfach die beste Musik, auch gleich nach den 17 Uhr Nachrichten und diesem 80er-Pop-Erfolg von Duran Duran. Und dann gibt's 80er-Rock von Tina Turner. Die meisten 80er eben hier bei Radio Seefunk. Einfach die beste Musik. Ich freue mich, dass Sie mit dabei sind.
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18: Ich bin Mia Hien. Guten Tag. Die Bundesregierung hat sich auf ein Entlastungspaket wegen der hohen Spritpreise geeinigt. Das berichten Spiegel und Bild. Geplant sind demnach sowohl ein Spritpreisdeckel als auch ein Tankrabatt. Die Einigung soll im Laufe des Tages offiziell verkündet werden. Die Bundeswehr wächst weiter. Aktuell sind gut 186.000 Soldatinnen und Soldaten bei der Truppe. Das sind 4.000 mehr als vor einem Jahr. Das Interesse an der Bundeswehr als Arbeitgeber ist ungebrochen. Die Truppe verzeichnet einen Bewerberplus von knapp 30%. Es ist eine ungewohnte Position für den großen FC Bayern. Vor dem vierten Bundesligaspieltag steht der Rekordmeister nur auf Platz 4. Heute Abend wollen die Bayern nachlegen, beim Heimspiel gegen Union Berlin. Union steht mit nur einem Punkt weit unten in der Tabelle. Und jetzt mehr Nachrichten aus unserer Heimat. Bei einer Explosion auf der Müllumladestation in Überlingen heute Mittag ist eine Person schwer verletzt worden. Vermutlich war ein unerlaubt entsorgter Munitionssignalkörper explodiert. Der Bereich wurde geräumt und Einsatzkräfte sind vor Ort. Mehr als 100 Schulkinder in Bottmingen im Kanton Basel-Land müssen auf Tuberkulose getestet werden. Eine Lehrperson ist an der Lungenkrankheit erkrankt und hatte längeren Kontakt zu den Kindern. Das Ansteckungsrisiko gilt laut Kantonsarzt aber als gering. Besseren Handyempfang gibt es jetzt in Öningen im Kreis Konstanz. Die Telekom hat im Ortsteil Wangen einen neuen Mobilfunkstandort mit 4G und 5G in Betrieb genommen. Dadurch soll auch der Empfang in Gebäuden besser werden. Die meisten Nachrichten aus der Region hören Sie wieder in einer Stunde bei Radio Seefunk.
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19: Hier die Temperaturen. Bad Saulgau, Stadthalle 21 Grad, genauso wie in Jestetten am Goldeisenhof. Und in Altstetten im Kanton St. Gallen am Museum Presteck 22 Grad. Heute Nachmittag Sonnenschein, ein paar Wolken mehr tauchen so Richtung Markgräfler Land, Südschwarzwald oder auch teilweise auf der Baar auf. Sonst rund um den Bodensee vor allem noch sonnig. Und der Radioseefunk-Wettertrend für die ganze Heimat, auch das Wochenende, jede Menge Sonne und es wird noch wärmer. Sonntag 25 bis 27 Grad.
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19: In singender Blitz, das ist in der August-Ruf-Straße hinter dem Heinrich-Weber-Platz. Dankeschön fürs Melden und Beschreiben, Radio Seefunk-Hörerin Maria. Dann blitzt es weiter und zwar bei Ihnen in Tiengen und zwar beziehungsweise zwischen Tiengen und Lauchringen, noch besser beschrieben hier an dieser Stelle von Radio Seefunk-Hörerin Tina. Die schreibt zwischen Lauchringen und Tiengen. Blitzeranhänger bei Fahrradhupfer vor dem Geschäft. Herzlichen Dank für diese präzise Beschreibung. Und dann gibt es auch noch eine aktuelle Radarfalle in Basel, und zwar in der Egliseestraße.
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19: B31 zwischen Meersburg und Hagnau. 20 Minuten im Moment Verzögerung. Sonst sieht es soweit okay aus. Passen Sie auf, kommen Sie sicher an und melden Sie Staus oder Blitzer unter 07531. 28 65 33.
2: 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Geht's in den schönsten Feierabend der Woche mit Radio Seefunk ab ins Wochenende. Und hier ist Marc Moosbrugger.
19: Einen wunderschönen Freitagnachmittag wünsche ich Ihnen. Vielleicht sind Sie ja gerade schon zu Hause angekommen, haben sich direkt nochmal auf den Balkon oder die Terrasse gelegt und genießen einfach noch die Sonnenstrahlen und die meisten 80er aus Ihrem Radio. Da gibt's jetzt direkt mal diese coole Popnummer von Donna Summer.
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0: 17:45 bei Radio Seefunk hier am Freitagnachmittag. Morgen startet das Oktoberfest in München. Das bedeutet, die Lederhosen und Dirndl werden wieder aus dem Schrank geholt. Und Luna Leber aus der Redaktion, du warst ja in der Trachtenscheune in Ernertsreute bei Überlingen, ne?
1: Genau. Und ich besitze ja selber kein Dirndl. Mhm. Aber wenn, dann würde ich mir eins kaufen und das dann die nächsten 20 Jahre übertragen. Und Miriam Straub, die ist die Inhaberin von der Trachtenscheune. Und deswegen habe ich einfach mal gefragt, auf was sollte ich denn beim Kauf von so einem zeitlosen Dirndl achten?
2: Grundsätzlich sind alle Dirndl in reiner Baumwolle absolut zeitlos. Oder auch die Leinenstoffe.
1: Ja, und bezüglich der Farben?
2: Die Naturtöne sind immer schön. Dann die ganzen Blautöne, Rottöne, Grüntöne. Das sind so die klassischen Trachtenfarben.
0: Also ich glaube, das könnte dir durchaus stehen.
1: Das habe ich mir auch gedacht. Und deswegen hat mich die Miriam dann gestern auch in einen traditionellen Dirndl-Look eingekleidet. Mhm. Und wie der aussieht, das sehen Sie auf radioseefunk.de oder bei uns auf Instagram.
0: Klicken Sie auf jeden Fall mal rein und in einer halben Stunde, da schauen wir mal, was wir Männer auf dem Oktoberfest so anziehen können und sollten.
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15: Im Augenblick gibt es eine aktuelle Radarfalle bei Ihnen in Basel in der Egliseestraße. Nächster Blitzer, der steht in Lauchringen an der Bundesstraße beziehungsweise dem Übergang dann Richtung Tingen. Dankeschön, Radio Seefunk-Hörerin Carola. Und in Friedrichshafen in der Länderöschstraße, da blitzt es auch.
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15: Auf den Straßen in der Heimat läuft es soweit rund. Passen Sie auf, kommen Sie sicher an und melden Sie mir Staus oder Blitzer, wenn Sie noch was entdecken, über die 07531 28 65 33.
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0: 17:45 zum Feierabend am Freitag, dem schönsten der Woche. Es geht aufs Wochenende zu. Hier ist Radio Seefunk und morgen startet das Oktoberfest in München. Damit ja dann auch wieder die Trachtenzeit. Luna Lewey aus der Redaktion. Du warst in der Trachtenscheune in Ernertsreute bei Überlingen, ne?
1: Genau, und du, Marc, hast ja bekanntlich keine Lederhosen.
0: Das ist so, ja.
1: Und deshalb habe ich Miriam Straub, die Inhaberin der Trachtenscheune, für dich was gefragt.
0: Okay.
1: Und zwar, Frau Straub, angenommen, Marc kommt zu Ihnen in den Laden und sucht sich eine Lederhose aus. Was sind dann die nächsten Schritte, wenn Sie ihm ein Outfit rundherum zusammenstellen wollen?
2: Nach der Hose kommt dann das Hemd und da verkaufen wir wirklich 90% Stehkragenhemden, oft farblich etwas abgesetzt, dass man da vielleicht schon so ein bisschen in eine Richtung reingeht. Wenn man sieht zum Beispiel, er trägt gerne blau, dass man da vielleicht ein Hemd aussucht, was ein blaues Inlay hat. Zum Hemd kommt dann die Weste dazu und meistens dann noch Socke. Da verkaufen wir eine Shoppersocke, die man dann auf die Schuhe drauf shoppt.
0: Und welche Schuhe kaufe ich da am besten dazu?
2: Die letzten Jahre waren Sneakers auch angesagt. Aber wenn man wirklich stilgerecht auftreten will, ist einfach der Haferl ein absolutes Muss, beziehungsweise alternativ gibt es auch diesen Halbhohe, der so bis zum Knöchel hoch geht. Den haben wir auch sehr oft verkauft, aber wie gesagt, der Haferl wird im Moment wieder häufiger verlangt.
0: Cool, also dann bin ich jetzt tatsächlich bereit für die Oktoberfest-Trachten-Shopping-Tour.
1: Naja, und wer aber mal schauen will, was bei den Frauen auf der Wiesn so trendet, der schaut auf Instagram oder bei radioseefunk.de vorbei.
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0: Der Freitagabend ist das bei Radio Seefunk. Einfach die beste Musik um kurz vor 6 und nach den 18 Uhr Nachrichten. Da gibt's 80er Pop von Sydney Youngblood. Und auch diesen Rocksong habe ich für Sie von Bob Dylan. Für einen entspannten Einstieg ins Wochenende. Also alles mit dabei. Gute Laune und zum Durchschnaufen. Hier bei Radio Seefunk. 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
11: Ich bin Mia Hin. Guten Abend. Seit Tagen verhandelt die Koalition, wie die Verbraucher wegen der hohen Spritpreise entlastet werden können. Jetzt liegt laut Spiegel und Bild ein Entlastungspaket auf dem Tisch. Ab Oktober soll der Tankrabatt wiederkommen, ab Januar dazu ein Spritpreisdeckel. Aktuell laufen demnach letzte Gespräche zwischen Bund und Ländern. Für die Bundeswehr ist es ein Meilenstein. Verkehrsminister Pistorius nimmt heute in Texas den ersten Kampfjet vom Typ F-35 in Empfang. Die hochmodernen Tarnkappenjets der Amerikaner sollen im nächsten Jahr auf dem Fliegerhorst Büchel in der Eifel stationiert werden. Am Mannheimer Hauptbahnhof ist heute mit einer Gedenkfeier an den getöteten Bahnmitarbeiter Serkan Jala erinnert worden. Er war vor 7 Monaten nach einem Angriff in einem Regionalzug verstorben. Seitdem wurde der Schutz fürs Personal erhöht, etwa durch Bodycams und Alkoholverbote an Bahnhöfen. Nach einem vermurksten Saisonstart mit nur einem Punkt aus 3 Spielen wird's für Union Berlin heute Abend in der Fußball-Bundesliga nicht gerade leichter. Die Berliner sind zu Gast beim FC Bayern. Der Rekordmeister will wieder an die Tabellenspitze. Anstoß ist um 20.30 Uhr. Und jetzt mehr Nachrichten aus unserer Heimat. Bei einer Explosion auf der Müllumladestation in Überlingen heute Mittag ist eine Person schwer verletzt worden. Vermutlich war ein unerlaubt entsorgter Munitionssignalkörper explodiert. Der Bereich wurde geräumt und Einsatzkräfte sind vor Ort. Gleich zweimal haben Bombendrohungen gestern Schulen in Engen im Kreis Konstanz lahmgelegt. Hunderte Schüler und Lehrkräfte mussten die Gebäude verlassen. Sprengstoff fand die Polizei aber nicht. Walnüsse zum Mitnehmen gibt's bald wieder in Lörrach. 11 städtische Walnussbäume tragen jetzt ein gelbes Band. Dort dürfen die reifen Nüsse für den Eigenbedarf gesammelt werden.
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12: Mit ihren Abendtemperaturen aus Markdorf vom Theaterstadl 20 Grad. Volkertshausen am Tennisverein 19. Ermatingen am Hotel Adler auch 19 Grad. Jetzt am Abend und in der Nacht geht's aber dann rasch runter mit den Temperaturen. Morgen früh Tiefstwerte um die 8 Grad. Dabei teils bewölkt, teils klar. Der Radio-Seefunk-Wettertrend für die ganze Heimat. Jetzt am Wochenende aber wieder tagsüber sehr sonnig und auch ja, spätsommerlich warm. Sonntag 25 bis 27 Grad.
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12: In Friedrichshafen in der Länderöschstraße, da blitzt es. Und auch in Singen in der August-Ruf-Straße, wenn Sie Richtung Goethestraße fahren. Dankeschön, Radio Seefunk-Hörerin Marina. Und noch ein aktueller Blitzer. Der steht zwischen Lauchringen und Tiengen.
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12: Auf den Straßen in der Heimat sieht's gut aus, außer auf der B31 zwischen Meersburg und Hagnau. Da klemmt's und Sie brauchen 20 Minuten länger. Wenn Sie noch Staus oder Blitzer entdeckt haben, 07531 28 65 33, dann rufen Sie gerne an oder schicken Sie eine WhatsApp-Sprachnachricht her.
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12: Herzlich willkommen und viel Spaß wünsche ich uns auch jetzt nach 18 Uhr. Zu der Zeit haben Sie jetzt hoffentlich auch endlich Ihr Zuhause erreicht und lassen sich's einfach nur gut gehen. Mit Madonna zum Beispiel gleich mal.
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0: Der Feierabend am Freitag bei Radio Seefunk, jetzt 6:45. Queen, die sind natürlich bei uns allen präsent, aber auch abseits der Band macht Schlagzeuger Roger Taylor seit vielen Jahren Musik. Heute erscheint sein mittlerweile 7. Soloalbum tatsächlich. Und Laura Mink aus der Redaktion, jetzt klingt der Titel ja erstmal ein bisschen düster, Violence Insane in a Beautiful World. Um was geht's denn da?
1: Ja, er beschäftigt sich darauf mit Gewalt und Krieg. Seine Botschaft ist, unsere Welt ist wunderschön, also macht sie nicht kaputt. Ja, lass uns da doch mal reinhören,
0: ja,
1: oder Marc?
0: Gern. Und was ist das für ein Song dann?
1: Wie hat, A Beautiful, Beautiful World. World.
0: Okay. Schön, also gefällt
1: ja.
0: mir. Hat Klang.
1: Ja, aber der kann auch ganz anders. Das hier zum Beispiel ist jetzt Violence Insane.
0: Aha. Also das klingt tatsächlich ganz anders als das von vor ein paar Sekunden. Klingt so, wie es heißt, irre Gewalt.
1: Ja, Roger Taylor wird diesmal deutlich politischer als bei Queen. Mhm. Trotzdem ist das Album überwiegend positiv. Es geht auch um Liebe, Freundlichkeit und darum, was im Leben wirklich zählt.
0: Also und das alles zu hören ab heute in seinem neuen Soloalbum Violence Insane in a Beautiful World.
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6: Im Moment gibt's einen aktuellen Blitzer und der steht bei Ihnen in Lauchringen auf dem Weg nach Tiengen. Dankeschön, Radio Seefunk-Hörerin Isolde. Nächster Blitzer in Friedrichshafen in der Länderöschstraße. Und es blitzt auch zurzeit bei Ihnen in Singen in der Riedersingerstraße.
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6: Auf der B31 zwischen Meersburg und Hagnau und auch bei Immenstadt knapp 10 Minuten plus. Und wenn Sie noch Staus oder Blitzer entdecken, 07531 28 65 33 per Anruf oder WhatsApp-Sprachnachricht.
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0: Schönen Freitagabend, Radio Seefunk, einfach die beste Musik. Gleich 6:45 und schon ist wieder Freitag, schon ist die Woche rum. Trixi vom Radio Seefunk am Morgen, du hast natürlich wieder ein paar Ideen, wo wir heute zum Beispiel noch hin könnten, ne?
1: Ja, zum Beispiel zur Girls' Night nach Eisenbach im Hochschwarzwald. In der Wolfwinkelhalle, da startet um 18 Uhr ein Flohmarkt mit Kleidung, Schuhen, Accessoires und halt eben jeder Menge Secondhand-Schätzen. Dazu gibt's dann Snacks, Getränke und eine kleine Bar und bis 22 Uhr kann dann gestöbert werden und der Eintritt ist frei.
0: Großartig, denn stöbern geht ja immer und wo geht noch was?
1: In Immeneich bei St. Blasien ist heute die Ladies Shopping Night. Ab
0: okay.
1: 18 Uhr gibt's in der Albtalhalle Herbst- und Wintermode, Accessoires und neue und gebrauchte Fundstücke. Cocktails, Bowle, Sekt und Snacks gibt's natürlich auch und für die Herren sogar einen Männerparkplatz in der Grillhütte.
0: Ach, hey.
1: Danach geht's dann mit der After-Shopping-Party noch bis Mitternacht weiter.
0: Also die Damen gehen eine Runde shoppen und die Herren werden auf dem Männerparkplatz abgestellt. Und wenn Sie noch mehr Tipps fürs Wochenende brauchen oder Details zu diesen, dann klicken Sie auf radioseefunk.de.
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8: Ich bin Mia Hin. Guten Abend. Die Bundesregierung hat sich auf ein Entlastungspaket wegen der hohen Spritpreise geeinigt. Das berichten Spiegel und Bild. Geplant sind demnach sowohl ein Spritpreisdeckel als auch ein Tankrabatt. Die Einigung soll im Laufe des Tages offiziell verkündet werden. Die Bundeswehr will personell aufstocken und liegt dabei im Plan. Bis Ende August gab es gut 186.000 aktive Soldatinnen und Soldaten bei der Truppe. Damit ist das diesjährige Ziel erreicht worden. Bis 2035 soll die Truppe auf bis zu 270 Soldatinnen und Soldaten anwachsen. Mit Blick auf die Landtagswahl in Mecklenburg-Vorpommern übermorgen sieht es für die SPD immer besser aus. Laut ZDF-Umfrage liegt die Partei von Ministerpräsidentin Schwesig jetzt knapp vor der AfD. In Berlin, wo auch gewählt wird, führt die Linke weiter vor der regierenden CDU. Es ist eine ungewohnte Position für den großen FC Bayern. Vor dem vierten Bundesligaspieltag steht der Rekordmeister nur auf Platz 4. Heute Abend wollen die Bayern nachlegen, beim Heimspiel gegen Union Berlin. Union steht mit nur einem Punkt weit unten in der Tabelle.
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9: Mit den Abendtemperaturen aus Sigmaringen vom Hohenzollernschloss zum Beispiel 18 Grad. Dann messen wir in Stockach an der Adlerpost zurzeit 19, Muttenz am Auhafen noch 20. Aber jetzt am Abend kühlt es auch recht schnell ab. In der Nacht Tiefstwerte um die 8 Grad, die wir also dann morgen früh haben. Tagsüber aber wieder Sonnenschein und dazu um die 24 Grad. Der Radio Seefunk Wettertrend für den Rest des Wochenendes. Sonne und bis zu 27 Grad. Und auch in der neuen Woche geht es sonnig weiter, mal mit ein paar Wolken mehr. Alles in allem über 20 Grad.
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9: Ein besonderer Feierabend, nämlich der vor dem Start des Oktoberfests in München. Auch bei uns in der Heimat sind jede Menge Feste angesagt. Und wenn Sie sich da zünftig kleiden wollen, dann schauen wir da gleich mal rein, was es da an aktuellen Dirndl-Trends auf der Wiesn bzw. für die Feste in der Region gibt. Gleich um 7:45.
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0: Der Feierabend am Freitag ist das um 7:45. Schönen Freitagabend bei Radio Seefunk. Morgen startet das Oktoberfest in München und das bedeutet auch, die Trachtenhochsaison hat wieder begonnen. Luna Lewey aus der Redaktion, du warst ja in der Trachtenscheune in Erna-Treute bei Überlingen, ne?
1: Genau, und da wollte ich mal von der Inhaberin Miriam Straub wissen, was ist denn der aktuelle Dirndl-Trend auf der Wiesn?
2: Samt und Feinkord ist nach wie vor aktuell. Es kommen dann auch ruhigere Stoffe, Leinenstoffe sind im Kommen. Dann werden die Stoffe wieder aufgemotzt mit Froschmaulbordüre. Die kommt wieder ganz neu. Und es sind hauptsächlich gedämpfte Farbe in dunkleren Tönen.
0: Das also die Dirndl-Trends. Aber was ist mit den Männern? Wie kleide ich mich denn am Puls der Zeit?
2: Also wer eine Lederhose hat, der motzt sie dann auf mit einer Weste. Und da gibt es dann auch verschiedene Farbtöne. Zu den Brauntönen von der Hose lässt sich ganz viel kombinieren von der Farbe her. Da ist natürlich die Auswahl, wie im richtigen Leben, nicht so groß.
0: Ja, das gefällt mir, da ist man schnell gut angezogen.
1: Und wer dann aber mal sehen will, wie so ein brandaktuelles Wiesn-Outfit aussieht, der guckt auf Instagram vorbei. Mhm. Miriam Straub hat nämlich unsere Praktikantin Ranva gestern richtig schick eingekleidet.
0: Prima, klicken Sie rein auf den Radio Seefunk Instagram-Kanal.
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0: Schönen Abend Ihnen am Freitag hier bei Radio Seefunk um 7:45. Morgen kann in Bodmann-Ludwigshafen jeder zum Lebensretter werden. Im Uferpark, da dreht sich beim Aktionstag zur Woche der Wiederbelebung alles um die Frage, was kann ich tun, wenn plötzlich jemand dringend Hilfe braucht? Und dabei geht es nicht nur um die klassische Wiederbelebung. Anna Vormeier ist Notärztin aus Bodmann-Ludwigshafen und hat den Aktionstag ins Leben gerufen. Wie ist denn das dort im Uferpark aufgebaut?
1: Es ist eine Art Rettungskette, die vom Erkennen einer Notfallsituation bis zur Entscheidungsfindung der Organspende, Patientenverfügung, alles beinhaltet, inklusive ein RTW. Wir werden Verbandsstationen haben und die Feuerwehr wird auch Feuersicherheit und auch Verbrennung darstellen. Das heißt, man kann einfach als Laie oder auch als medizinische Fachkraft alle Stationen durchlaufen, idealerweise in Reihenfolge und dann alle Fragen stellen, alles üben, alles anfassen, um dann hoffentlich mit mehr Wissen rauszugehen.
0: Und was ist der Fokus dieser Veranstaltung?
1: Jedem ein Stückchen weit diese Notfallsituationen näher zu bringen.
0: Los geht der Aktionstag der Wiederbelebung morgen am Samstag um 13 Uhr im Uferpark Ludwigshafen am See. Die Praxisstationen starten um 14 Uhr. Der Eintritt ist frei und eine Anmeldung ist nicht erforderlich. Jeder ab 4 Jahren darf kommen und alles zum Thema Wiederbelebung und vieles mehr erfahren. Und mehr Infos dazu finden Sie auf radioseefunk.de zum Nachlesen.
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3: Ich bin Mia Hin. Guten Abend. Seit Tagen verhandelt die Koalition, wie die Verbraucher wegen der hohen Spritpreise entlastet werden können. Jetzt liegt laut Spiegel und Bild ein Entlastungspaket auf dem Tisch. Ab Oktober soll der Tankrabatt wiederkommen, ab Januar dazu ein Spritpreisdeckel. Aktuell laufen demnach letzte Gespräche zwischen Bund und Ländern. Bei der Bundeswehr gibt's jetzt auch das modernste Kampfflugzeug der Welt. Bundesverteidigungsminister Pistorius hat im US-Bundesstaat Texas den ersten F-35 Tarnkappenjet in Empfang genommen. Die Jets sollen die in die Jahre gekommenen Tornados ersetzen. Gut ein halbes Jahr nach dem tödlichen Angriff auf ihn ist an Zugbegleiter Serkan Çala erinnert worden. In Mannheim wurde eine Gedenktafel enthüllt. Vor Ort waren neben Angehörigen und Freunden auch Bahnchefin Paller und Verkehrsminister Bilger. Nach einem vermurksten Saisonstart mit nur einem Punkt aus 3 Spielen wird's für Union Berlin heute Abend in der Fußball-Bundesliga nicht gerade leichter. Die Berliner sind zu Gast beim FC Bayern. Der Rekordmeister will wieder an die Tabellenspitze. Anstoß ist um 20.30 Uhr.
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4: Die Nacht ist sternenklar mit Tiefstwerten von 7 Grad im Schwarzwald. Der morgige Tag wird dann sonnig und mild mit Höchsttemperaturen von bis zu 23 Grad im Markgräfler Land. Und der Radio Seefunk Wochenendwettertrend für die ganze Heimat. Am Wochenende geht's so spätsommerlich weiter.
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2: Ich bin Mia Hin. Guten Abend. Die Bundesregierung hat sich auf ein Entlastungspaket wegen der hohen Spritpreise geeinigt. Das berichten Spiegel und Bild. Geplant sind demnach sowohl ein Spritpreisdeckel als auch ein Tankrabatt. Die Einigung soll noch im Laufe der nächsten Stunden offiziell verkündet werden. Die Wachstumsaussichten für Deutschlands Wirtschaft hellen sich auf. Das sagt der Bundesverband der deutschen Industrie. Der BDI hat seine Konjunkturprognose deutlich angehoben und rechnet in diesem Jahr jetzt mit einem Wachstum von 1%. Mit Blick auf die Landtagswahl in Mecklenburg-Vorpommern übermorgen sieht es für die SPD immer besser aus. Laut ZDF-Umfrage liegt die Partei von Ministerpräsidentin Schwesig jetzt knapp vor der AfD. In Berlin, wo auch gewählt wird, führt die Linke weiter vor der regierenden CDU. Der Countdown für das größte Volksfest der Welt läuft. Morgen Mittag startet in München die Wiesn. Zum Oktoberfest werden wieder Millionen Besucher aus aller Welt erwartet. Eine Maß Bier kostet dieses Jahr zwischen 15 und 16 Euro.
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3: Die Nacht ist sternenklar mit Tiefstwerten von 7 Grad im Schwarzwald. Der morgige Tag wird dann sonnig und mild mit Höchsttemperaturen von bis zu 23 Grad im Markgräfler Land. Und der Radio Seefunk Wochenendwettertrend für die ganze Heimat. Am Wochenende geht's so spätsommerlich weiter.
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1: Ich bin Colin Mock. Guten Abend. Der neue Tankrabatt steht. Von Oktober an bis Ende des Jahres gibt es 17 Cent pro Liter. Darauf haben sich Bund und Länder geeinigt. Ab dem nächsten Jahr soll dann ein Spritpreisdeckel eingeführt werden. Die Kosten für den Tankrabatt betragen laut Bundesregierung rund 2,5 Milliarden Euro. Sie werden mit den Ländern geteilt. Die Wachstumsaussichten für Deutschlands Wirtschaft hellen sich auf. Das sagt zumindest der Bundesverband der deutschen Industrie. Der BDI hat seine Konjunkturprognose deutlich angehoben und rechnet in diesem Jahr jetzt mit einem Wachstum von 1%. Weniger Flüchtlinge haben dieses Jahr Europa erreicht, aber mehr sind beim Versuch dabei gestorben. Laut UN kamen bis Mitte des Monats rund 60.000 Menschen per Boot in Europa an, fast 40% weniger als letztes Jahr. Trotzdem sind 300 mehr bei der Überfahrt ums Leben gekommen. Der Zoll hat ein E-Zigaretten-Schmugglernetzwerk zerschlagen. Bei einer Großrazzia wurden mehrere Verdächtige festgenommen. Die Bande soll Einweg-E-Zigaretten aus China nach Deutschland geschmuggelt und auf dem Schwarzmarkt verkauft haben. Der Steuerschaden 33 Millionen Euro.
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2: Die Nacht ist sternenklar mit Tiefstwerten von 7 Grad im Schwarzwald. Der morgige Tag wird dann sonnig und mild mit Höchsttemperaturen von bis zu 23 Grad im Markgräfler Land. Und der Radio-Seefunk-Wochenend-Wettertrend für die ganze Heimat. Am Wochenende geht's so spätsommerlich weiter.
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1: Ich bin Colin Mock. Guten Abend. Bis Jahresende gibt es 17 Cent pro Liter Tankrabatt. Darauf haben sich Bund und Länder jetzt geeinigt. Er gilt ab Oktober. Zum Jahreswechsel soll er dann aber durch einen Spritpreisdeckel abgelöst werden. Kosten soll die Entlastung insgesamt rund 2,5 Milliarden Euro. Bund und Länder teilen sich die Kosten. Bei der Bundeswehr gibt es jetzt auch das modernste Kampfflugzeug der Welt. Verteidigungsminister Pistorius hat im US-Bundesstaat Texas den ersten F-35 Tarnkappenjet in Empfang genommen. Die sollen die in die Jahre gekommenen Tornados ersetzen. Das erste Mal seit Beginn des Krieges gegen die Ukraine gibt es in Russland jetzt Parlamentswahlen. Bis Sonntag läuft die Abstimmung. Ein Sieg der Partei von Präsident Putin gilt aber als sicher. Die Opposition wurde von der Wahl ausgeschlossen, zuletzt die Antikriegspartei Jabloko. Machtdemonstration vom FC Bayern in der Fußball-Bundesliga. Der Rekordmeister hat Union Berlin mit 7:0 abgefertigt und ist damit zumindest vorübergehend wieder Tabellenführer.
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2: Die Nacht ist sternenklar mit Tiefstwerten von 7 Grad im Schwarzwald. Der morgige Tag wird dann sonnig und mild mit Höchsttemperaturen von bis zu 23 Grad im Markgräfler Land. Und der Radio Seefunk Wochenendwettertrend für die ganze Heimat. Am Wochenende geht's so spätsommerlich weiter.
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1: Ich bin Colin Mock. Guten Abend. Der neue Tankrabatt steht. Von Oktober an bis Ende des Jahres gibt es 17 Cent pro Liter. Darauf haben sich Bund und Länder geeinigt. Ab dem nächsten Jahr soll dann ein Spritpreisdeckel eingeführt werden. Die Kosten für den Tankrabatt betragen laut Bundesregierung rund 2,5 Milliarden Euro. Sie werden mit den Ländern geteilt. Der Countdown für das größte Volksfest der Welt läuft. Am Mittag startet die Wiesn. Zum Oktoberfest in München werden wieder Millionen Besucher aus aller Welt erwartet. Die Bierpreise sind erneut gestiegen. Eine Maß kostet dieses Jahr zwischen 15 und 16 Euro. Weniger Flüchtlinge haben dieses Jahr Europa erreicht, aber mehr sind beim Versuch dabei gestorben. Laut UN kamen bis Mitte des Monats rund 60.000 Menschen per Boot in Europa an, fast 40% weniger als letztes Jahr. Trotzdem sind 300 mehr bei der Überfahrt ums Leben gekommen. Heftige Klatsche für Union Berlin in der Fußball-Bundesliga. Auswärts beim FC Bayern gab es ein 0:7. Für die Münchner geht es damit vorerst an die Tabellenspitze. Union bleibt mit nur einem Punkt im Tabellenkeller.
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2: Der Himmel ist sternenklar. Die Sonne scheint den ganzen Tag über bei Höchsttemperaturen von 23 Grad im Markgräfler Land. Und der Radio Seefunk Wettertrend für die ganze Heimat. Morgen geht's so spätsommerlich weiter.
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1: Ich bin Colin Mock. Bis Jahresende gibt es 17 Cent pro Liter Tankrabatt. Darauf haben sich Bund und Länder jetzt geeinigt. Er gilt ab Oktober. Zum Jahreswechsel soll er dann aber durch einen Spritpreisdeckel abgelöst werden. Kosten soll die Entlastung insgesamt rund 2,5 Milliarden Euro. Bund und Länder teilen sich die Kosten. Bei der Bundeswehr gibt es jetzt auch das modernste Kampfflugzeug der Welt. Verteidigungsminister Pistorius hat im US-Bundesstaat Texas den ersten F-35 Tarnkappenjet in Empfang genommen. Die sollen die in die Jahre gekommenen Tornados ersetzen. Der Countdown für das größte Volksfest der Welt läuft. Am Mittag startet die Wiesn. Zum Oktoberfest in München werden wieder Millionen Besucher aus aller Welt erwartet. Die Bierpreise sind erneut gestiegen. Eine Maß kostet dieses Jahr zwischen 15 und 16 Euro. Machtdemonstration vom FC Bayern in der Fußball-Bundesliga. Der Rekordmeister hat Union Berlin mit 7:0 abgefertigt und ist damit zumindest vorübergehend wieder Tabellenführer.
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2: Der Himmel ist sternenklar. Die Sonne scheint den ganzen Tag über bei Höchsttemperaturen von 23 Grad im Markgräfler Land. Und der Radio Seefunk Wettertrend für die ganze Heimat. Morgen geht's so spätsommerlich weiter.
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1: Ich bin Colin Mock. Der neue Tankrabatt steht. Von Oktober an bis Ende des Jahres gibt es 17 Cent pro Liter. Darauf haben sich Bund und Länder geeinigt. Ab dem nächsten Jahr soll dann ein Spritpreisdeckel eingeführt werden. Die Kosten für den Tankrabatt betragen laut Bundesregierung rund 2,5 Milliarden Euro. Sie werden mit den Ländern geteilt. Die USA haben jetzt die dauerhafte Kontrolle über die Sicherheit Grönlands. Eine entsprechende Vereinbarung mit Dänemark hat US-Präsident Trump verkündet. Unter anderem brauchen andere Staaten jetzt die Genehmigung der USA, wenn sie Militärbasen auf der Arktisinsel errichten wollen. In München läuft der Countdown fürs Oktoberfest. Am Mittag startet das größte Volksfest der Welt. Es werden wieder Millionen Besucher erwartet. Erstmals übernimmt der neue Münchner Oberbürgermeister Krause von den Grünen den traditionellen Fassanstich zum Wiesenauftakt. Heftige Klatsche für Union Berlin in der Fußball-Bundesliga. Auswärts beim FC Bayern gab es ein 0:7. Für die Münchner geht es damit vorerst an die Tabellenspitze. Union bleibt mit nur einem Punkt im Tabellenkeller.
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2: Der Himmel ist sternenklar. Die Sonne scheint den ganzen Tag über bei Höchsttemperaturen von 23 Grad im Markgräfler Land. Und der Radio Seefunk Wettertrend für die ganze Heimat. Morgen geht's so spätsommerlich weiter.
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